0: Grüße ganz herzlich, meinen Freund Lenny.
1: Glück auf an alle Fans von härterer Musik. Vielen, vielen Dank, dass ich heute bei deiner Sendung mitmischen darf. Nun, ich versuche, die Zuhörer nicht ganz so in Angst und Schrecken zu versetzen. Keine Sorge. Aber es sei gesagt, du hast es quasi schon angesprochen. Es wird auf jeden Fall lauter.
0: Lenny, wo beginnt deine musikalische Reise?
1: Ja, meine musikalische Reise beginnt natürlich in meinem Kinderzimmer. Genauer gesagt, in dem meines Bruders, wo damals schon die Ärzte aus den Kinderzimmerboxen schalten. Dies ging natürlich auch nicht an meinen Ohren vorbei. Den ersten Song dieser Sendung widme ich also den Ärzten aus Berlin. Aus Berlin! Ein Stück Punkgeschichte schrieben sie mit dem Album 13, worauf sich das Stück Nie wieder Krieg, nie mehr Las Vegas befindet. Dieser Song ist die mahnende Geschichte über die zerstörerische Natur des Glücksspiels und die Bedeutung, sich von süchtig machendem Verhalten zu lösen.
0: Danke für diesen Einblick. Mich begleitet auch deutsche Musik mein Leben lang. Udo Lindenbergs Andrea Doria Album haben wir seinerzeit gesuchtet. 2014 gab er im Hotel Atlantik, in dem er seit Ewigkeiten wohnt, für MTV ein Unplugged-Konzert. Die Unplugged 2 Show folgte 2018. Der Song Wir ziehen in den Frieden auf diesem Album fördert Frieden, Einheit und Gleichheit unter allen Menschen. Er betont die Ablehnung von Diskriminierung aufgrund von Faktoren wie Geschlecht, Rasse, Sprache, Religion oder politischen Überzeugungen. Der Text vermittelt hauptsächlich eine Botschaft der Hoffnung und ermutigt die Zuhörer, sich im Streben nach Frieden zusammenzuschließen, anstatt neue Mauern und Konflikte entstehen zu lassen. Ich finde, diesen Song kann man nicht oft genug spielen.
2: Artikel 3. Niemand darf wegen seines Geschlechts, seiner Abstammung, seiner Rasse, seiner Sprache, seiner Heimat und Herkunft, seines Glaubens, seiner religiösen oder politischen Anschauungen oder seiner sexuellen Orientierung benachteiligt oder bevorzugt werden.

Der nächste Song ist von einer Band, eine von ein paar dutzenden Bands, die mich zum Heavy Metal inspirierten, um Gitarrist Darren Malakian. Aerials von System of a Down ist mehr als ein New Metal Klassiker. Es ist ein philosophisches Meisterwerk, das die Grenzen zwischen Musik, Poesie und spiritueller Reflexion sprengt. Seit seiner Veröffentlichung im Jahr 2001 auf dem Album Toxicity hat der Song Millionen von Hörern weltweit fasziniert und polarisiert. Mit seiner Mischung aus aggressiven Riffs, hypnotischen Melodien und rätselhaften Texten lädt Aerials dazu ein, die Tiefen des menschlichen Bewusstseins zu erkunden.

Härtere Rockmusik gibt es ja nicht erst seit kurzem. So ist Give It Away ein Rocksong der Red Hot Chili Peppers und die Leadsingle des Albums Blood Sugar Sex Magik, aus dem es im September 1991 ausgekoppelt wurde. Das Lied zählt zu den bekanntesten Stücken der Band und das zugehörige Musikvideo verschaffte ihr erstmals eine kontinuierliche Aufmerksamkeit im Musikfernsehen. Das Stück wurde 1993 mit einem Grammy Award ausgezeichnet. Ich habe sie noch live erleben dürfen, als sie am Ende ihrer Auftritte nur mit einem langen Socken bekleidet noch einmal die Bühne betraten. Legendär.

Es geht weiter mit einer Band, die ich als erstes hörte, wenn man von härterer Musik sprechen darf. Ihr Debütalbum Infest, welches dieses Jahr zufälligerweise 25-jähriges Jubiläum feiert, darf sich einreihen in eine Vielzahl von Klassikern aus der härteren Rock- und Punk-Szene. Für mich als kleines Blach hat mich der Sound von Papa Roach, insbesondere der Gesang von Jacoby Shaddix, einfach umgehauen. In dem Song Between Angels and Insects geht es um Gier und darum, dass Geld deine Probleme alleine nicht lösen. In einem Songfacts-Interview mit Tobin Esperance von Papa Roach wurde enthüllt, dass der Song von Film Fight Club inspiriert wurde. Der Text im Bridge-Abschnitt stammt aus dem Gespräch, das Brad Pitt mit Edward Norton im Flugzeug führte. Fun Fact: Am 1. Februar war es dann endlich soweit. Mein erstes Mal Papa Roach live. Rise of the Roach Tour, 25 Jahre Infest.

Ice Cream Man ist ein Coversong, der vom Blues-Gitarristen John Bream geschrieben wurde. Van Halen nahm eine neue Version des Songs auf ihr Debütalbum auf und er wurde zu einem Live-Klassiker der Gruppe. Über 20 Jahre lang wunderten sich die Fans über den Text dieses Songs. Spekulationen über eine Zeile in dem Song führten zu Dutzenden von Theorien. Das Rätsel wurde 1999 von der Band aufgeklärt. Dave singt tatsächlich: I got pudding pie banana, Dixie cups all flavors and push-ups too. Die Dixickle ist David Lee Roths maßgeschneiderte Akustikgitarre, die er hervorholte, um seinen Signatursong Ice Cream Man zu spielen. Sie sah aus wie ein riesiges Eis am Stiel. Dedicate one to the ladies.

0: Lenny, du hast doch schon des Öfteren mal so spaßeshalber, wie dein Vetter aus Indien irgendwelche Späße gemacht. Könntest du vielleicht den nächsten Titel, wie dein indischer Vetter Ranjit, ansagen?
1: Hallo, bei mir darf es durchaus mal etwas spaßiger zugehen. Als ich die nachfolgende Band entdeckte, war es sofort Feuer und Flamme. Was diese drei Jungs aus der Schweiz auf die Bühne bringen, ha, das ist einfach unfassbar. Könnt ihr gar nicht euch vorstellen. Diese Energie dahinter bereitet mir jedes Mal Gänsehaut. Bis dieses Knochenmark. Tut gut. Insbesondere der letzte Song auf ihrem Debüt namens Psilocybin. Oh, so schön. Haut mich jedes Mal wieder um. Psilocybin muss ich wohl hier kaum einem erklären. Ein Dübel und die Fahrt ins All kann losgehen. Anschnallen nicht vergessen. Aber hört selbst, der Name ist Programm.
0: Was war nochmal Psilocybin?

Budgie ist nicht nur der englische Name für Wellensittich, sondern auch eine 1968 gegründete britische Hardrock-Band aus Cardiff in Wales. Ein durchschlagender Erfolg blieb der Gruppe leider verwehrt. Sie gilt jedoch inzwischen als eine der frühesten Heavy-Metal-Bands und erreichte hierdurch einen gewissen Kultstatus. Der nächste Song ist eine Hommage an den Aufstieg des Heavy-Metal in den 80er Jahren sowie an den Hardrock der 70er Jahre. Aber mehr als das, es ermutigt die Leute auch, sich der befreienden Kraft des Rock'n'Roll und der Heavy-Metal-Revolution anzuschließen, die durch die New Wave of British Metal ausgelöst wurde. Musik schafft eine emotionale Landschaft, in der sich Menschen verbinden, kommunizieren und sich als Menschen verwandeln können. Budgie mit Heavy Revolution.

0: Hart, härter, kältig, frostig.
1: Wollen wir zur Normalität zurückkehren? Heavy Metal ist schließlich nichts für Weicheier. Also, hart, härter, Celtic Frost. Die doch recht unbekannten Thrash-Metaller aus der Schweiz um Frontman Thomas Gabriel Fischer, die zum Beispiel in Sachen Härte, Metallica oder Slayer in nichts nachstehen, sind für mich bis heute ein unsterblich hartes Brett im Heavy Metal, trotz ihrer endgültigen Auflösung 2008. Wer dennoch mal Lust auf ein Live-Konzert hat, muss sich unbedingt mal Triptykon anhören. Die neu gegründete Band von Gabriel Fischer gilt schließlich als Nachfolger von Celtic Frost. Für mich ist Celtic Frost ein echter Geheimtipp, wenn es um düsteren und dennoch geradlinigen Thrash-Metal geht. Im Folgenden hören wir einen absoluten Thrash-Klassiker, der 1990 als einfache 12-Inch-Single an den Start ging. Haare öffnen und bangen!

Der nächste Song Better Days von The Gun fördert die Idee, nicht nur die Probleme um uns herum zu erkennen, sondern auch aktiv auf eine bessere Zukunft hinzuarbeiten. Es inspiriert die Zuhörer, an der Hoffnung festzuhalten, Stellung zu beziehen und nach positiver Veränderung zu streben, um eine Welt zu erreichen, die frei von Angst und voller besserer Tage ist. Schöne Idee.

Über den nachfolgenden Interpreten brauche ich gar nicht allzu viel erzählen. Ihr kennt sie alle. Durch unzählige Alben und wohl die größten Live-Shows dieser Welt konnten sie etliche Male ihr Können unter Beweis stellen. Auch wenn man dem Drummer jetzt ein nicht ganz so gekonntes Spiel nachsagt. Wir machen da weiter, wo wir bei Celtic Frost aufhörten. Im Thrash-Metal. Die Band, die im Übrigen auch das wohl erste Thrash-Metal-Album 1983 auf den Markt brachten, haben sich inzwischen ihren Platz im Metal-Olymp redlich verdient. Die einen sagen Kommerz, ich sage Legenden. Die Rede ist natürlich von Metallica. Insbesondere das Album And Justice for All, welches sie ihrem zuvor verstorbenen Bassisten Cliff Burton widmeten, zählt für mich bis heute zu den besten Thrash-Metal-Alben aller Zeiten. Der Antikriegssong One gehört dabei für mich zu den besten überhaupt. Viel Spaß!

Ohne die nun folgende Band hätte es wohl weder Punk noch Heavy Metal gegeben. Die Rede ist von The Who. Won't Get Fooled Again ist ein Lied der englischen Rockband The Who, geschrieben von Gitarrist und Hauptsongwriter Pete Townshend. Es wurde im Juni 1971 als Single veröffentlicht und erreichte die Top 10 in Großbritannien, während die vollständige 8,5-minütige Version als letzter Track auf dem Album von 1971 Who's Next der Band erscheint, das im August desselben Jahres veröffentlicht wurde. Der Name Who's Next ist eine ins Deutsche nicht übertragbare Doppeldeutigkeit. Einmal das die Nächste von The Who oder zum anderen Wer ist der Nächste? Das bezieht sich augenscheinlich auf das Coverfoto von Ethan Russell. Die vier Bandmitglieder haben gerade an einen Betonblock uriniert. Auch schön.

Ey, Solar Music Man Andy. Weißt du was? Muss ich dir erzählen. Eines Tages, ne, da kam dein Sohn Max, einer meiner besten Freunde, auf mich zu und meinte nur, hey, hast du Bock auf wieder was Neues? Hab da was mitgebracht. Ich, in meiner Musik, eigentlich sehr festgefahren, ließ mich aber auf dieses Experiment ein. Blackstone Cherry? Nie davon gehört. Was soll das sein? Magic Mountain? Liegt das im Himalaya? Kann man da hochwandern? Nein. In der Diskografie der Band Blackstone Cherry. Me and Mary Jane? Auch nicht gehört. Was soll das sein? Ein mittlerweile zeitloser Klassiker, der bei mir rauf und runter läuft. Experiment geglückt. Hoffe, ihr habt auch so viel Spaß wie ich damit.

Machen wir einen Sprung nach Irland. Don't Believe a Word ist ein Song der dort ansässigen Band Thin Lizzy, der 1976 veröffentlicht wurde. Der Text handelt davon, dass man nicht alles glauben sollte, was einem erzählt wird, insbesondere wenn es um Liebe geht. Es geht darum, dass Worte lügen können und dass man vorsichtig sein sollte, wenn man jemandem vertraut. Thin Lizzy ist eine irische Rockband. Ihr Werdegang ist eng mit dem Leben von Philip Lynott verbunden, dem Gründer, langjährigen Komponisten, Bassisten und Sänger der Band. Phil Lynott starb am 4. Januar 1986 in Salisbury, Wiltshire, an den Folgen seines langjährigen Drogen- und Alkoholmissbrauchs. Bitte nicht nachmachen.

0: Die nächste Band, die du uns mitgebracht hast, Lenny, das verbindet uns beide sehr. Ich seit den Anfangstagen und du, seitdem du sie das erste Mal gehört hast. Und wir sind beide große Fans dieser Band. Welchen Song hast du uns denn da heute Abend mitgebracht?
1: Oh ja, das verbindet uns. Auf ewig, wie ich finde. Ein weiterer Antikriegssong, der den Vietnamkrieg thematisiert, wurde von den Urvätern des Heavy Metal komponiert und geschaffen. Eine besondere Ehre für mich, die nächste Band um den Prince of Darkness bzw. dieses Stück ankündigen zu dürfen. Für mich seit meiner ersten Hörprobe die Band, wirklich die Band, wenn es um Heavy Metal geht. Eine von vier meiner absoluten Lieblingsbands. Wenn mich nun einer fragt, welches denn mein absoluter Lieblingshit aus den letzten 60 Jahren sei, antworte ich kurz und knapp mit den Worten Warpigs. Was Black Sabbath hier mit den tonnenschweren Riffs von Tony Iommi zaubern, ist von einem anderen Stern. Anders als oft interpretiert, handelt es sich bei dem Song nicht um eine Glorifizierung des Krieges, sondern um einen Antikriegssong, bei dem das Handeln der sogenannten Warpigs, der Kriegstreiber, angeklagt wird.
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Inner Secrets ist das 10. Studioalbum von Santana. Es wurde 1978 veröffentlicht und galt im Gegensatz zu der Verschmelzung von Latin, Jazz, Rock und Spiritualität, die frühere Alben kennzeichnete, als Rockalbum. Der Songtext Well Alright von Santana handelt von der jugendlichen Liebe und der Bereitschaft, sich den Träumen und Wünschen hinzugeben. Es geht darum, dass der Sänger sich nicht darum kümmert, was andere über seine Beziehung sagen, sondern einfach seine Liebe leben will. Santana ist übrigens auch eine der Bands, die Lenny und ich beide sehr gerne hören und lieben. Santana mit Well Alright. Leg los, Carlos.

0: war das geil. Boah, beim letzten Song waren meine Haare offen. Und bei euch?
1: So kann es doch weitergehen. Es wird ein klein wenig härter. After Forever war eine Symphonic Metal Band aus den Niederlanden, die 1995 gegründet wurde und sich 2009 leider auflöste. Als 1997 ihre Sängerin Flor Jansen dazu stieß, wurde die Band so richtig komplettiert. Ehe sie 2013 bei Nightwish den eigentlichen Göttern des Symphonic Metal anheuerte, vergingen einige schöne Jahre mit einigen soundgewaltigen Alben und Songs von After Forever. Nicht zuletzt wegen ihrer einzigartigen Mischung aus Symphonic und Death Metal hat es mir diese Band echt angetan. Insbesondere das zweite Album Deceiver mit dem Titel Monolith of Doubt könnte ich den ganzen Tag hören. Wer also auf harte Gitarren des Heavy Metals mit sanften Streichern aus dem Klassik steht, ist hier an der richtigen Adresse. Aber Vorsicht, lasst euch nicht von dem Gegrunze von Background-Sänger Sander Gommons erschrecken. Einfach genial, wie man Heavy und Klassik miteinander kombinieren kann.

Der Songtext von Don't Bring Me Down vom Electric Light Orchestra handelt von einer Beziehung, die sich im Laufe der Zeit verändert hat und nun negative Auswirkungen auf den Sänger. Der Titel des Liedes Don't Bring Me Down vermittelt die Botschaft, dass der Sänger nicht mehr von der negativen Energie und den Verhaltensweisen seines Partners heruntergezogen werden will. In dem Song geht es um den emotionalen Schmerz und die Enttäuschung, die aus einer misslungenen Beziehung herrühren, sowie um den Wunsch, nicht weiter verletzt zu werden. Dieses Gefühl kennen wir wohl alle.

Kommen wir nun zu einer echten Herzensangelegenheit. Ihr wollt wissen, was mir auf der Seele brennt? Dann hört jetzt gut zu. In der letzten Zeit konnte man aufgrund einer Reunion von dieser Band wieder mehr hören. Endlich sind die Truppe um Mike Shinoda wieder mit einer neuen Sängerin am Start. Nach dem tragischen Tod um Frontman Chester Bennington im Jahre 2017 war es erst einmal still geworden, um die Band Linkin Park. Sagte ich zu Anfang Herzensangelegenheit? Ja, richtig. Denn Linkin Park sind für mich nicht nur der Einstieg in den Heavy Metal gewesen, sondern bis heute meine absolute Lieblingsband. Noch heute höre ich die Songs rauf und runter. Vor allem die ersten drei Alben, bei denen es noch wesentlich härter zugeht, haben es mir so richtig angetan. Der nun folgende Song befindet sich auf ihrem Debütalbum Hybrid Theory, welches im Übrigen sogar das meistverkaufte Debütalbum des 21. Jahrhunderts ist. Mit der Titelnummer 6 reiht sich das Stück Runaway zwischen 12 andere Songs ein.

Nach den beiden sehr erfolgreichen Alben Ted Nugent von 1975 und Free for All von 1976 arbeitete Musikproduzent Tom Verman zum dritten Mal mit Ted Nugent zusammen. Als er bei einer Session zum Album zum ersten Mal den Titeltrack hörte, wusste er sofort, dass dies Nugents erste Single sein wird. Zwar waren Nugents erste Soloversuche nach der Trennung von The Amboy Dukes schon sehr erfolgreich, aber es fehlte an Hitmaterial, das den extrovertierten Gitarristen auf eine Stufe mit seinen bisherigen Headlinern Aerosmith und ZZ Top hieven würde. Mit dem eingängigen Cat Scratch Fever meinte man einen solchen Hit gefunden zu haben. Cat Scratch Fever ist der englische Begriff für die Katzenkratzkrankheit. Nugent übernahm den Titel von einem Medizinbuch, das seiner damaligen Frau, einer Antiquitätenhändlerin, gehörte. Nugent, der damals wie heute ein kontroverses Image pflegte, war bekannt dafür, ein fanatischer Jäger zu sein und Katzen auf seinem Grundstück zu erschießen, sodass ihm dieser Titel passend erschien. Der Text selbst ist voller sexueller Anspielungen und Wortspiele mit Pussy, was im Englischen sowohl ein Kosename für ein Kätzchen als auch für die weiblichen Geschlechtsorgane ist. Viel Spaß mit Ted Nugent und Cat Scratch Fever hier bei Radio Haspel.

Rainbow, Black Sabbath, Heaven and Hell, Elf oder doch einfach nur Dio? Wo soll man da bloß anfangen? Der nächste Künstler, um den es geht, ist eine wahre Legende im Heavy-Metal-Bereich. In unzähligen Bands und Gastauftritten anderer Weltstars gelang es ihm, was nur sehr wenigen gelang. Er stieg auf zu einem der bedeutendsten Sänger dieses Genres. Angefangen bei Ronnie Dio and the Prophets mit eher bluesigen Akkorden, endete das Ganze mit Heaven and Hell, einer Band bestehend aus alten Black Sabbath-Kollegen, doch eher im Heavy Metal. Solo mit ausgewählten Musikern kam ein Meilenstein auf den Markt, den es so kein zweites Mal gab. Die Rede ist natürlich vom 1983 erschienenen Debüt Holy Diver. Das solche gleichnamige Stück nenne ich immer, wenn es um beispiellosen Heavy Metal geht.

Der letzte Song, den ich heute bei der Solar Music Sendung Nummer 20 mit meinem Studiogast Lenny ausgesucht habe, ist von den Altrockern Deep Purple. In diesem Song geht es um die Drogenszene der frühen 70er Jahre, in der man herumreiste und verschiedene Drogen mit verschiedenen Menschen teilte, denen man unterwegs begegnet ist. Die Besuche verschiedener Orte im Weltraum beziehen sich auf unterschiedliche Highs verschiedener Drogen. Ich wette, dass die Purple dies aus persönlicher Erfahrung geschrieben haben. Viel Spaß und guten Flug mit Deep Purple und Space Rocking!

Ach, wie schade, Andi, dass schöne Dinge immer so schnell vorbeigehen müssen. Aber wie gut, dass wir beide noch jeder einen Song haben, oder? Finde ich auch. Also gut, nun zu meinem letzten Song. Aber man soll ja bekanntlich da aufhören, wo es am schönsten ist. Also, das nachfolgende Beispiel zeigt einmal mehr, dass guter Hardrock nicht zwingend aus Birmingham, London oder den Staaten kommen muss. Schauen wir auf die Landkarte Richtung Münster, also fast hier um die Ecke. So stößt man auf eine Hobbyband namens Eat the Gun, die es mittlerweile zu Rang und Namen in Europa geschafft haben. Stilistischer Gesang treffen hier auf harte, schnelle Riffs. Der Song Loner vom vierten Album Stripped to the Bone lädt echt zum Tanzen und Bangen ein. Viel Spaß!

Last but not least hören wir einen Titel einer Jazzrock-Legende, die Lenny und mir schon ein paar Mal einen gemeinsamen musikalischen Höhenflug serviert haben. Unvergessen ihr Konzert beim Woodstock Forever Festival, wo während des Konzerts die Sonne hinter der Bühne unterging. Geflügelpelle. Die Rede ist vom Trio Kran aus Ulm, das in den 70er und 80er Jahren zu den bekanntesten Vertretern des Genres in Deutschland gehörte. Ihr musikalischer Verdienst ist die Mischung von Jazz und Rock mit orientalischen und asiatischen Klängen. Auf der Bühne überzeugt die Band vor allem durch ihre Spielfreude und musikalische Professionalität. Zum Schluss möchte ich nun noch Lenny danken, der mit mir heute diese Sendung moderiert hat. Es hat tierisch Spaß gemacht. Die Mai-Ausgabe von Solar Music wird am 2. Mai 2025 ausgestrahlt werden. Wie ich sehe, ist es ein Brückentag. Zum Schluss Kran mit Andy Nogger vom gleichnamigen Album. Wir hören uns.

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1: Schön, dass ihr eingeschaltet habt. Hier ist Radio Haspe mit eurer Moderatorin Elke und der 10. Ausgabe von Duette. Heute feiern wir wieder die Kunst der Zusammenarbeit. Ein Duett ist ja viel mehr als nur zwei Leute, die gleichzeitig singen. Es ist ein musikalisches Gespräch, ein Geben und Nehmen. Ich habe heute eine bunte Mischung vorbereitet, die von Taylor Swift bis hin zu Powerwolf reicht. Schnallt euch an, ich zeige euch heute, wie harmonisch Gegensätze klingen können. Wir starten direkt mit einer Kollaboration, die in der Metal-Szene für ordentlich Wirbel gesorgt hat. Powerwolf sind ja die Meister des sakralen Bombastrocks, aber für diese spezielle Version ihres Hits haben sie sich eine der charismatischsten Frauen der Szene dazugeholt, Alissa Whiteglass von Arch Enemy. Hier zeigt sie uns ihre beeindruckende Clean-Stimme, die perfekt mit dem opernhaften Stil von Attila Dorn harmoniert. Vergesst Diamanten, dieses Duett beweist, dass Dämonen die viel besseren Begleiter sind. Ein echtes Highlight zum Auftakt bei Duette 10 auf Radio Haspe. Bühne frei für Powerwolf featuring Alissa Whiteglass mit Demons Are a Girl's Best Friend.

Wir bleiben bei den starken Frauenstimmen. Jennifer Haben von Beyond the Black hat eine Stimme, die gleichermaßen zerbrechlich wie kraftvoll sein kann. Für Wounded Healer hat sie sich Verstärkung aus Schweden geholt, nämlich Elise Rudd von Aramante. Die beiden ergänzen sich fantastisch und zeigen, dass Konkurrenz im Metal ein Fremdwort ist. In dem Song geht es um die Idee, dass gerade diejenigen, die selbst verletzt wurden, die besten Heiler für andere sein können. Ein moderner Metal-Track mit ganz viel Herz. Viel Vergnügen damit!

Jetzt wird es Zeit für einen Moment zum Innehalten. Sir Elton John ist ein absoluter Meister darin, Talente zu erkennen. Und mit Brandi Carlile hat er sich eine Partnerin gesucht, die dieses Stück fast schon überirdisch klingen lässt. Who Believes in Angels ist eine dieser Nummern, bei denen man kurz die Welt um sich herum vergisst. Wenn Eltons Klavierspiel auf Brandys markante Stimme trifft, entsteht eine fast schon heilige Atmosphäre. Einfach mal tief durchatmen und genießen. Hier sind jetzt in Duette 10 bei Radio Haspe Elton John und Brandi Carlile mit Who Believes in Angels.

Wir begeben uns jetzt auf eine Reise in die Nebel der Vergangenheit. Die deutsche Band Faun ist seit Jahren das Aushängeschild für Pagan Folk. Und für Gwydion haben sie gemeinsame Sache mit den Schweizern von Eluveti gemacht. Was hier passiert, ist ein faszinierendes Zusammenspiel aus historischen Instrumenten wie der Drehleier und der Harfe. Es ist eine Mischung, die man nicht nur hören, sondern fast schon spüren kann. Elke nimmt euch jetzt mit Gwydion von Faun und Eluveti mit in den Zauberwald hier bei Duette 10.

Manche Songs begleiten einen ein Leben lang. Broken von Caesar und Emily ist so ein Fall. Ursprünglich war der Song eine reine Akustiknummer, doch erst durch Amys unverwechselbare, fast ätherische Stimme wurde er zu diesem Welthit. Es ist ein Song über zeitlose Melancholie und die Sehnsucht nach jemandem, der einen wieder ganz macht. Taucht ein in dieses hochemotionale Stück Musikgeschichte, das auch Jahre später noch unter die Haut geht. Hören wir jetzt hier bei Duette 10 Caesar und Amy Lee mit Broken.

In der Welt des Modern Metal ist Stillstand ein Fremdwort. Und das beweisen Within Temptation hier eindrucksvoll. Sharon Dan Adel hat sich für Shed My Skin die Jungs von NSOK ins Boot geholt, was dem Sound eine richtig frische Post-Hardcore-Kante verleiht. Der Kontrast zwischen Sharons engelsgleichen Gesang und der rohen Energie von NSOK zeigt, wie gut Metal-Subgenres verschmelzen können. Elke sagt, Lautstärke aufdrehen, es lohnt's.

Von der Härte des Metals zurück zur zerbrechlichen Poesie. Taylor Swift hat mit diesem Duett viele überrascht. Es ist wie ein filmreifer Dialog zwischen zwei Menschen, die sich nichts mehr zu sagen haben. Justin Vernon alias Bon Iver harmoniert mit seiner tiefen Stimme so perfekt mit Taylor, dass man meint, sie stünden direkt neben einem im Raum. Manchmal sind es die leisen Töne, die am lautesten nachhallen. Ein ganz besonderer Moment jetzt hier mit Exile von Taylor Swift und Bon Iver bei Duette 10 auf Radio Haspe.

ordentlich an. Wenn die Jungs von Feuerschwanz zur Party laden, darf eine nicht fehlen. Die Queen of Metal persönlich, Doro Pesch. Gemeinsam covern sie den Klassiker Valhalla und machen daraus eine Hymne, die vor Energie nur so strotzt. Hier treffen Dudelsäcke auf harte Riffs und einen Refrain, den man einfach mitgrölen muss. Hebt eure imaginären Methörner, es geht los. Feuerschwanz und Doro mit Valhalla.

Beyond the Black sind heute zum zweiten Mal dabei, aber diesmal wird es deutlich dunkler. Für The Art of Being Alone hat sich Jennifer Harben mit Chris Harms von Lord of the Lost zusammengetan. Zwei der charismatischsten Köpfe der deutschen Szene beweisen hier, dass Melancholie und Stärke wunderbare Partner sein können. Ein Song, der die Einsamkeit fast schon wie eine Kunstform zelebriert. Intensiv und tiefgründig. Hier bei Duette 10.

Kurz vor dem Ende wird es noch einmal richtig theatralisch. Met Gallica ist eine Künstlerin, die man erlebt haben muss. Zusammen mit Chris Harms lieferte sie sich in Souls on Fire ein wahres Duell der Emotionen. Es ist ein Song voller Leidenschaft und dramatischer Wendungen, der keine Gefangenen macht. Genau das Richtige, um kurz vor Schluss noch einmal richtig Energie zu tanken, hier bei Duette 10 auf Radio Aspe.

Wir kommen zum Finale unserer heutigen Sendung. Und was könnte schöner sein, als mit einer Botschaft der Dankbarkeit zu enden? Die Musical-Legende Elaine Page und die unvergleichliche Dionne Warwick singen diesen Klassiker über die Freundschaft, den viele als Titelsong der Golden Girls kennen. Ein Song, der einfach glücklich macht und zeigt, dass echte Zuneigung niemals alt wird. Elke sagt Danke an euch alle da draußen. Danke, dass ihr heute meine Freunde wart. Das waren 11 Songs, 11-mal pure Leidenschaft und unzählige Gänsehautmomente in Duette 10 hier bei Radio Haspel. Ich hoffe, diese musikalischen Paarungen haben euch genauso gefallen wie mir. Elke sagt, danke fürs Einschalten bei Radio Haspel und Duette 10. Bleibt musikalisch und genießt die Zeit bis zur nächsten Ausgabe von Duette. Bis dahin gibt es noch viele tolle andere Sendungen von mir und meinen Teamkollegen Brady, Yoshi, Andy und Lenny zu hören. Wusstet ihr, dass ihr in viele unserer Sendungen nochmal auf dem YouTube-Kanal von Radio Haspel reinhören könnt? Und falls ihr Informationen zu Radio Haspel und Informationen zum aktuellen Programm sucht, seid ihr auf der Website www.radiohaspel.de genau richtig. Bis bald, eure Elke!

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1: Hey und schön, dass du wieder dabei bist. Heute geht's um Radio Haspel. Ein Sender, der echt neugierig macht.
2: Ja, richtig spannend. Radio Haspel, das ist ja viel mehr als nur ein Sender, oder? Da hat sich im Internet über die Jahre echt eine richtige Community gebildet.
1: Total. Und das, obwohl die Anfänge, so wie ich das sehe, echt bescheiden waren. 1999 ging's los.
2: 1999.
1: Ja, als kleine Bürgerfunk AG mit einem einstündigen Sportmagazin. Hasp und Sport hieß das. Auf Radio Hagen lief das.
2: Krass, wie sich das dann entwickelt hat, oder?
1: Total krass.
2: Was ich ja echt kurios fand, Uli Schnell, der Gründer, der kam ja nur durch Zufall zum Radiomachen. Eigentlich wollte er an einem Presseseminar teilnehmen.
1: Echt?
2: Ja. Yeah.
1: Wer hätte gedacht, dass das mal so eine Erfolgsgeschichte wird?
2: Wahnsinn.
1: Und dann dieser Wandel 2017. Das ursprüngliche Team löst sich auf und Brady, der macht einfach weiter. Mit der neuen Ausrichtung.
2: Mutig, oder?
1: Absolut. Alles auf eine Karte gesetzt und ab ins Internet.
2: Genau. Das hat Radio Haspel dann noch richtig Flügel verliehen. Auf laut.fm erreichen sie jetzt ein viel größeres Publikum.
1: Ja, aber mich würde echt mal interessieren, wie die diesen Sprung ins digitale Zeitalter so gut gemeistert haben. Die Konkurrenz im Internet ist ja riesig.
2: Ja, das stimmt. Aber gleichzeitig scheinen sie diesen persönlichen Touch, den sie vom Bürgerfunk mitgebracht haben, nicht verloren zu haben.
1: Finde ich auch. Echt bemerkenswert. Aber lass uns noch über die Musik sprechen. 60er bis 90er, Eigenproduktionen wie Hot in Blue oder Solar Music, das klingt nach einem bunten Mix.
2: Ja, total. Nostalgie trifft auf neue Sounds. Spannend. Aber sag mal, was hat das eigentlich mit diesem Solar Music auf sich? Der Name kommt mir irgendwie bekannt vor.
1: Warte mal, ich hab's. Das war doch der Titel von diesem legendären Grobschnittalbum. Krass, dass sie den Namen benutzen dürfen. Wow, echt. Da muss hier jemand gute Kontakte zur Musikszene haben.
2: Das hätte ich nicht gedacht. Aber hey, das zeigt ja auch, dass die Jungs von Radio Haspel sich nicht nur auf Nostalgie verlassen, die knüpfen auch Verbindungen zur aktuellen Szene.
3: Absolut, fast ein Ritterschlag für den Sender.
2: Ja.
3: Und die Hörer, die scheinen diese Mischung zu lieben. Überall liest man von dieser Radio Haspel-Familie, von diesem Community-Gedanken. Die Leute schreiben Musikwünsche, bewerben sich als Moderatoren, machen sogar bei sowas wie Schrottwichtel mit.
2: Ja, diese enge Bindung zu den Hörern, das ist schon beeindruckend.
3: Ja.
2: Aber wie machen die das genau? Wie halten diese Community so aktiv?
3: Gute Frage. In den Quellen ist ja oft von WhatsApp die Rede. Anscheinend nutzen die das intensiv, um mit den Hörern zu kommunizieren.
2: Spannend. Da sind die ja echt nah dran an ihren Hörern. Und wie sieht's mit der Programmgestaltung aus? Spielen die nur Musikwünsche oder haben die auch eigene Formate?
3: Du, die haben ja eine ganze Menge Formate entwickelt. Und jedes klingt irgendwie einzigartig. Drei für dich, Longsongs, Legends. Ich bin schon ganz neugierig, was sich dahinter verbirgt.
2: Ja, klar. Vielleicht sollten wir uns die mal genauer anschauen. Versuchen herauszufinden, was diese Formate so besonders macht. Wo fangen wir an?

0: Lass uns mit 3 für dich starten. Das scheint ja der Publikumsliebling zu sein. Wurde sogar schon auf 5 Stunden Sendezeit verlängert. Ich bin gespannt, was das Geheimnis dieser Sendung ist.
1: Okay, bin dabei. Dann lass uns mal in die Konzepte eintauchen und 3 für dich genauer unter die Lupe nehmen. Okay, also bei 3 für dich ist es so, die Hörer schreiben eine E-Mail an die Redaktion und nennen bis zu 6 Musiktitel, die sie gerne hören würden.
0: Okay, klingt erstmal simpel. Aber was mich jetzt echt interessiert, wie wird aus so einer simplen Wunschliste ein besonderes Hörerlebnis?
1: Neben den Musikwünschen können die Hörer auch eine Sprachnachricht oder einen kurzen Text mitschicken. Da können sie dann Anekdoten erzählen oder erklären, warum ihnen diese Songs so viel bedeuten.
0: Aha. So wird aus jedem Musikwunsch

0: eine kleine Geschichte. Das macht die Sendung bestimmt viel persönlicher als so eine normale Hitparade. Aber wie geht's dann weiter? Spielen die einfach alle Wünsche?
1: Nee, nicht alle. Die Redaktion wählt aus den Einsendungen 3 Titel pro Hörer aus.
0: 3 Titel pro Hörer, das ist ja schon eine Hausnummer. Aber bei so vielen Wünschen, wie stellen die dann sicher, dass die Sendung nicht zu einem chaotischen Durcheinander wird?
1: Die Redaktion achtet darauf, dass die Sendung abwechslungsreich bleibt und sowohl den Geschmack der Hörer als auch den der restlichen Zuhörer trifft.
0: Das klingt nach einer ganz schönen Herausforderung. Aber ich kann mir vorstellen, dass die Hörer es total feiern, ihre Lieblingsmusik mit anderen zu teilen und dazu noch ihre persönlichen Geschichten zu erzählen.
1: Ja, absolut. Und in der Sendung selbst werden dann die 3 ausgewählten Musiktitel gespielt. Und vor jedem Titel liest der Moderator die Sprachnachricht oder den Text des Hörers vor.
0: Klingt echt nach einem coolen Konzept. So bekommen die Hörer nicht nur ihre Wunschmusik, sondern auch noch eine Bühne für ihre Geschichten.
1: Und genau das macht 3 für dich so besonders. Es ist mehr als nur eine Musiksendung. Es geht um Gemeinschaft, um Erinnerung und darum, die eigene Leidenschaft für Musik mit anderen zu teilen.
2: Das ist ja wirklich eine schöne Idee. Und total passend zum Community-Gedanken von Radio Haspe.

0: Du, jetzt bin ich aber neugierig auf die anderen Formate. Was würdest du sagen, welches ist am ungewöhnlichsten?
1: Da gibt es einige Kandidaten. Aber Solo Music finde ich schon ziemlich einzigartig wegen der Musikauswahl. Da treffen ja echt Welten aufeinander.
0: Ja, Rock, spacige Klänge, Raritäten. Das klingt ja fast schon experimentell. Aber 2 Stunden lang, ich frage mich, wie sie da eine Linie reinbringen und die Hörer nicht komplett überfordern.
1: Die Redaktion beschreibt die Sendung ja als eine spannende und überraschende Mischung, die immer wieder neue Hörerlebnisse schaffen soll.
0: Spannend, klingt das auf jeden Fall. Und ich schätze, die Moderatoren geben sich auch bei diesem Format wieder richtig Mühe, interessante Hintergrundinfos zu den Songs rauszusuchen.
1: Genau. Auch bei Solar Music wird fleißig recherchiert. Spannende Fakten, Hintergrundinfos, Anekdoten, all das fließt in die Sendung mit ein.
0: Das finde ich echt stark. So bekommt man nicht nur Musik, sondern auch noch eine ordentliche Portion Wissen serviert.
1: Stimmt. Bei Radio Hospic geht es eben nicht nur ums Berieseln, sondern ums Entdecken und Eintauchen in die Welt der Musik.
0: Absolut.

0: Jetzt, wo wir über dieses Eintauchen sprechen, da fällt mir doch gleich das Format Long Songs ein.
1: Ja.
0: Endlich mal ein Sender, der sich traut, längere Musikstücke zu spielen. Im normalen Radioprogramm hat man ja selten die Gelegenheit dazu.
1: Ja, genau. Bei Long Songs hat jedes Musikstück eine Mindestlänge von 5 Minuten. Und nach oben geht keine Grenze.
0: Wow. 2 Stunden lang Songs, die man sonst nirgends im Radio zu hören bekommt. Das muss ja ein Fest für Musikliebhaber sein, die gerne mal richtig in die Tiefe gehen.
1: Und natürlich gibt es auch hier wieder Hintergrundinfos zu den Tracks. Die Redaktion recherchiert spannende Fakten, Entstehungsgeschichten, Anekdoten, so wie bei allen anderen Formaten auch.
0: Klasse. Das ist ja wirklich in jedem Formatprogramm bei Radio Haspel. Musik plus Hintergrundwissen, die perfekte Kombination.

0: Sag mal, was hältst du eigentlich von Hot in Blue? Der Name klingt ja schon mal sehr vielversprechend.
1: Hot in Blue ist eine Sendung mit einem echt interessanten Konzept. Rockige, harte Stücke treffen auf Balladen und Bluesy-Songs. Dieser Kontrast, dieses Wechselbad der Gefühle in einer Stunde, das macht die Sendung so spannend.
2: Das klingt echt nach einer coolen Mischung. Aber mal ehrlich, ist das nicht ein bisschen viel für eine Stunde? Wie schaffen die es, diesen ständigen Wechsel zwischen den Genres so zu gestalten, dass es nicht so abgehackt wirkt?
1: Die Redaktion hat da ein gutes Händchen. Die wählen die Songs so aus, dass sie trotz des Genrewechsels harmonisch ineinander übergehen und eine stimmige Atmosphäre schaffen.
2: Das klingt echt gut. Und ich kann mir vorstellen, dass die Moderatoren auch bei Hot and Blue wieder ihr Wissen zum Besten geben und interessante Hintergrundinformationen zu den Songs liefern.
1: Genau, auch hier wird wieder fleißig recherchiert, um den Hörern ein umfassendes Hörerlebnis zu bieten.
2: Klasse. Du, ein Format klingt ja spannender als das andere.

0: Aber jetzt bin ich echt neugierig auf Legends. Ein ganzes Format, das sich legendären Bands, Solokünstlern und Konzerten widmet. Da bekomme ich ja schon Gänsehaut. Erzählen mir mehr.
1: Legends ist wirklich ein Highlight. Jede Episode widmet sich einer bestimmten Band, einem Solokünstler oder einem bedeutenden Konzertereignis. Und dabei gehen die Macher richtig in die Tiefe.
2: Das klingt ja nach einer musikalischen Geschichtsstunde der Extraklasse. Aber wie genau sieht so ein Episode aus? Was erwartet mich da?
1: Es werden spannende Fakten und Geschichten erzählt, sowohl über die Bandgeschichte als auch über die Solokarrieren der Mitglieder. Und musikalisch wird natürlich auch einiges geboten.
2: Ich bin gespannt, was genau wir denn da gespielt.
1: Es wird nicht nur Musik der Band oder des Künstlers gespielt, sondern auch Soloprojekte und seltene Aufnahmen, die das musikalische Schaffen umfassend abbilden.
2: Wow, das klingt ja nach einem echten Schatz für Musikfans. Und wie lange dauert so eine Legends-Sendung?
1: Das kommt ganz auf das Thema an. Legends kann als Einzelepisode oder als Serie über mehrere Folgen konzipiert sein, um detaillierte Darstellungen zu ermöglichen.
2: Aha, also flexibel. Je nach Bedarf. Das finde ich gut, denn manche Künstler haben ja eine so umfangreiche Diskografie, da reicht eine Sendung gar nicht aus.
1: Genau.
0: Das klingt ja nach einem richtig aufwendigen Format. Da steckt bestimmt viel Arbeit und Liebe zum Detail drin.
1: Ja, absolut. Aber das Ergebnis kann sich hören lassen. Legends ist ein absolutes Muss für alle Musikliebhaber, die gerne mal tiefer in die Geschichte und die Musik ihrer Lieblingskünstler eintauchen wollen.
0: Das klingt echt fantastisch. Und ich kann mir gut vorstellen, dass man bei Legends auch die eine oder andere musikalische Entdeckung macht.
1: Definitiv.

0: Hast du schon mal von Weltreise gehört?
1: Weltreise. Der Name klingt ja schon mal vielversprechend. Erzähl mir mehr.
0: Weltreise entführt dich musikalisch in die verschiedensten Länder und Regionen der Welt. Jede Episode widmet sich einem bestimmten Land oder Nährregion und präsentiert Musik aus diesem Gebiet.
1: Das klingt ja nach einem Abenteuer für die Ohren. Aber wie wählen die Musik aus? Gibt es da bestimmte Kriterien?
0: Die Musikauswahl soll natürlich die musikalische Vielfalt des jeweiligen Beats widerspiegeln.
1: Das klingt logisch. Und ich vermute mal, auch hier gibt's wieder jede Menge Hintergrundinfos zu den Songs und Künstlern.
0: Du kennst Radio Hasper ja schon ganz gut. Natürlich werden auch bei Weltreise wieder interessante Fakten und Geschichten recherchiert und präsentiert.
1: Super. Ich bin schon ganz gespannt darauf, welche musikalischen Schätze bei Weltreise ausgegraben werden.
0: Ja, das Format hat wirklich einiges zu bieten.

0: Jetzt, wo wir gerade von musikalischen Entdeckungen sprechen, kennst du schon Words?
1: Words. Der Name klingt ja irgendwie geheimnisvoll. Was verbirgt sich denn dahinter?
0: Words ist ein Format, das sich mit einem ganz besonderen Thema beschäftigt. Der Erkundung und Darstellung eines bestimmten Wortes.
1: Wow, das klingt ja mal ungewöhnlich. Wie funktioniert das denn genau? Erzähl mir mehr.
0: Die Redaktion wählt ein Thema, das aus einem Wort oder mehreren Wörtern mit ähnlicher Bedeutung besteht. Zum Beispiel Birds,

0: Manchmal braucht man einfach Zeit, um ein Thema so richtig auszuloten.
1: Stimmt. Und die Mischung aus Musik und Erzählungen macht Words zu der Sendung, die sowohl informativ als auch unterhaltsam ist.
0: Das klingt wirklich vielversprechend.

0: Wir haben jetzt schon einige Formate besprochen, aber ein paar sind ja noch übrig. Wie wäre es, wenn wir uns als nächstes Bellbook ansehen?
1: Bellbook. Das ist ja das reinste Gefühlskino. In dieser Sendung lädt ein Hauptmoderator einen Gastmoderator ein. Und gemeinsam präsentieren sie im Wechsel ihre Lieblingsballaden.
0: Das klingt ja romantisch. Aber sag mal, 2 Stunden lang Balladen, wird das nicht irgendwann ein bisschen eintönig?
1: Nee, überhaupt nicht. Die beiden Moderatoren sorgen mit ihrem verbalen Wechselspiel und ihren persönlichen Geschichten dafür, dass die Sendung abwechslungsreich und spannend bleibt.
0: Aha, also fast schon wie ein musikalischer Dialog. Das klingt echt interessant. Und die Auswahl der Balladen, ist die eher klassisch oder gibt es da auch Überraschungen?
1: Die Auswahl ist sehr vielseitig und umfasst eine breite Palette an Stilen und Stimmungen.
0: Das klingt nach einem sehr abwechslungsreichen und berührenden Format. Du, jetzt fehlt ja nur noch Labels Night. Bin schon gespannt, was sich dahinter verbirgt.

0: Ladies Night ist ein Format, das uns hinter die Kulissen der Musikindustrie blicken lässt. Jede Episode widmet sich einem Plattenlabel, das die Musikgeschichte geprägt hat.
1: Aha, das klingt ja spannend. Was genau wird denn da alles beleuchtet? Erzähl mir mehr.
0: Es geht nicht nur um die bekanntesten Künstler des Labels, sondern auch um die weniger bekannten Talente und Geschichten, die sich hinter den Kulissen abgespielt haben.
2: Wow, das ist ja mal ein interessanter Ansatz. Und welche Labels werden da so vorgestellt? Gibt es da Schwerpunkte?
0: Von Indie-Labels bis hin zu Musikriesen ist alles dabei. Jede Ausgabe beleuchtet die Entstehungsgeschichte, den Einfluss auf die Musikszene und das aktuelle Schaffen des Labels.
2: Das klingt nach einem sehr informativen und abwechslungsreichen Format. Aha. Und was wird da musikalisch geboten?
0: Es wird natürlich Musik von den Künstlern des Labels gespielt, aber auch seltene Aufnahmen und unveröffentlichte Tracks.
2: Wow, das ist ja ein echtes Highlight für Musikfans. Und wie lange dauert so eine Labels Night Sendung? Gibt es da eine feste Länge?
0: Das kommt ganz auf das Label an. Diese Sendung kann als einmalige Episode oder als Serie gestaltet werden, die sich über mehrere Folgen einem einzigen Label widmet.
2: Aha, also wieder flexibel, je nach Thema. Das finde ich gut, denn manche Labels haben ja eine so lange Geschichte und so viele Künstler, da reicht eine Sendung gar nicht aus.
0: Genau. Und um den Hörern noch tiefere Einblicke zu ermöglichen, werden auch Interviews mit Künstlern, Produzenten oder Labelmanagern geführt.
2: Klasse. So bekommt man einen ganz neuen Blick auf die Musikindustrie. Und die Menschen, die dahinter stehen.
0: Genau. Und weißt du, was das eigentliche Ziel von Labels Night ist?
2: Erzähl.
0: Labels Night möchte den Hörern eine völlig neue Perspektive auf Musik bieten. Es geht nicht nur um die Künstler, sondern auch um die Menschen und Strukturen hinter der Musikindustrie.
2: Das finde ich eine super Idee. So bekommt man ein viel tieferes Verständnis für die Musik und ja, die Menschen, die sie machen.
0: Und Labels Night ist ideal, um sowohl alteingesessene Musikfans als auch neugierige Hörer zu begeistern.

0: Ich glaube, wir haben jetzt alle Formate von Radio Haspe durchgesprochen. Ich bin wirklich beeindruckt von der Vielfalt und der Kreativität.
1: Ja, total. Es ist echt erstaunlich, wie viel Herzblut und Leidenschaft in jedes einzelne Format fließt. Und was mich besonders beeindruckt hat, Radio Haspe stellt die Hörer immer in den Mittelpunkt.
0: Absolut. 100% von uns, 100% für euch. Dieser Slogan zieht sich ja wie ein roter Faden durch alle Quellen.
1: Stimmt. Und man merkt, dass dieser Slogan nicht nur eine leere Floskel ist, sondern bei Radio Haspe wirklich gelebt wird.
0: Ja, total. Radio Haspe ist mehr als nur ein Sender. Es ist eine Community, eine Familie.
1: Und diese Familie wächst stetig. Angefangen als kleine Bürgerfunk-AG hat sich Radio Haspe zu einem Online-Sender mit internationaler Reichweite entwickelt.
0: Und was ich besonders bemerkenswert finde, sie ruhen sich nicht auf ihren Lorbeeren aus, sondern sind immer auf der Suche nach neuen Wegen, um ihr Angebot zu verbessern und mit ihren Hörern zu interagieren.
1: Ja, das stimmt. Das App-Test-Projekt Radio 58 ist da ein gutes Beispiel. Auch wenn die App-Technologie noch nicht ganz ausgereift ist, finde ich es bewundernswert, dass sie den Mut haben, Neues auszuprobieren.
0: Genau, und sie lernen aus ihren Erfahrungen. Im Testbericht zur Laut.fm App sprechen sie ja ganz offen die Schwächen der Plattform an. Das zeigt, dass ihnen Transparenz gegenüber ihren Hörern wichtig ist.
1: Stimmt. Und diese Offenheit, die zeigt sich ja auch in anderen Bereichen. Zum Beispiel stellen sie ihre Konzepte öffentlich zur Verfügung unter einer CC-Lizenz.
0: Ja, sie wollen ihr Wissen und ihre Erfahrungen teilen und anderen Sendern die Möglichkeit geben, von ihren Ideen zu profitieren. Findest du nicht auch, dass das eine tolle Geste ist?
1: Absolut. Da könnten sich viele andere Sender eine Scheibe abschneiden. Vor allem in der heutigen Zeit, wo viele Sender ums Überleben kämpfen, ist so ein ultra-glabberiver Ansatz wirklich erfrischend.
0: Ja, da hast du recht. Aber Radio Haspe beweist ja, dass man auch im digitalen Zeitalter mit Herzblut, Leidenschaft und einem starken Community-Gedanken erfolgreich sein kann.
1: Absolut. Sie haben es geschafft, die persönliche Atmosphäre des Bürgerfunks mitzunehmen in die digitale Welt. Und dieser Mix aus Nostalgie, Innovation und Community Building, das ist einfach einzigartig.
0: Stimmt. Radio Haspe ist ein echtes Vorbild für andere lokale Sender, die im digitalen Zeitalter überleben wollen.
1: Ja, da bin ich mir ganz sicher.

0: Du, ich glaube, wir haben jetzt einen wirklich guten Einblick in die Welt von Radio Haspel bekommen.
1: Ja, ich auch. Es war wirklich spannend zu sehen, wie dieser kleine Sender es geschafft hat, sich über die Jahre zu einer internationalen Online-Community zu entwickeln, ohne dabei seine Wurzeln und seine Leidenschaft für Musik zu vergessen.
0: Und wer weiß, vielleicht inspiriert diese Geschichte ja auch andere Menschen, ihre eigenen kreativen Projekte zu starten und ihre Leidenschaft mit der Welt zu teilen.
1: Das wäre doch fantastisch.
0: Also, liebe Hörer, falls ihr jetzt neugierig geworden seid und Radio Haspel selbst erleben möchtet, dann schaltet doch einfach mal ein. Ihr findet den Sender auf laut.fm und auf der Homepage findet ihr alle Infos zum Programm, zum Team und zu den verschiedenen Formaten.
1: Taucht ein in die Welt von Radio Haspel und lasst euch von der Musik und der Community begeistern.
0: Bis zum nächsten Deep Dive.
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Hallo ihr da draußen. Am Mikrofon heute euer Solar Music Man Andy. Das unglaublich kreative Team von Radio Haspe hat eine neue Sendereihe ins Leben gerufen, deren erste Ausgabe ich euch heute präsentieren will. Wir haben sie, wie ihr im Intro hören konntet, Words getauft. Was heißt das nun? Jede Sendung wird Titel präsentieren, die das gleiche Wort beinhalten. Wir starten heute mit dem Wort Black. Weitere Ausgaben werden sporadisch folgen. Den Anfang machte ein Doppel-Black. Black Sabbath mit ihrem gleichnamigen Song von ihrem Debütalbum von 1970. Ein Klassiker. Und es folgt gleich der nächste Klassiker. Der Dame in Schwarz huldigten Uriah Heep 1971 auf ihrem Album Salisbury. In einer zentralen Szene des Films, die stillen Trabanten, tanzen die beiden Protagonistinnen, gespielt von Martina Gedeck und Nastassja Kinski, zu dem Lied in einer Bar des Leipziger Hauptbahnhofs. Tanzen dürft ihr jetzt natürlich auch.

Auf der US-Fassung des Albums Aftermath von 1966 der Rolling Stones findet man den Titel Paint It Black. Laut Beiheft wird das mit Mach alles schwarz übersetzbare Lied nur Mick Jagger und Keith Richards zugeschrieben, obwohl alle Bandmitglieder maßgeblich an dessen Entstehung mitgewirkt haben, besonders Bill Wyman und Brian Jones. Das ursprüngliche Konzept von Jagger und Richards war ein langsamer Soul aus dem Blickwinkel einer melancholischen Person, die ihrer Stimmung entsprechend alles, sogar die Sonne, in Schwarz sehen möchte.

Es gibt Momente im Leben eines DJs, da hat man einen Song gespielt, der die Tanzfläche leergefegt hat. Dann heißt es handeln. Da sollte man Songs in petto haben, die das schnellstens ändern. Einer dieser Songs, die fast immer gewirkt haben, war der Song Black Betty von Ram Jam aus dem Jahre 1977. Die Wurzeln der Band Ram Jam gehen zurück bis ins Jahr 1970. Nachdem sich die Band The Lemon Pipers 1969 aufgelöst hatte, gründete der Gitarrist und Sänger William Bill Bartlett in Cincinnati die Band Starstruck. Da der Erfolg ausblieb, löste sie sich 1975 auf. Unter dem Namen Ram Jam veröffentlichte Bill Bartlett die Single Black Betty. Sie wurde in vielen Ländern ein großer Erfolg.

Von Ram Jam nun zu Pearl Jam. Geile Überleitung, was? Das Debütalbum 10, das nach der Rückennummer des NBA-Spielers Mookie Blaylock benannt wurde, verkaufte sich zunächst schleppend. Doch im Zuge des kommerziellen Erfolges von Nirvanas Nevermind und mit dem steigenden Hunger nach Seattle-Bands stieg der Verkauf rasch an. Bis heute wurde 10 alleine in den USA mehr als 13 Millionen Mal verkauft.

Keith Moon, der Schlagzeuger der Who, soll 1966 bei den Aufnahmen zu Jeff Becks Bolero, an der Jimmy Page und John Paul Jones mitwirkten, gesagt haben, eine Band um Page würde abstürzen wie ein bleiernes Luftschiff. Wir wissen alle, dass Led Zeppelin ihm das Gegenteil bewiesen haben. Led Zeppelin mit Black Dog.

Der Name St. Lizzie entstammt dem britischen Comic-Magazin The Beano, in dem ein weiblicher Roboter mit dem Namen Tin Lizzy vorkommt. Und es ist gleichzeitig eine Anspielung auf das erste seriell gebaute Automobil, die Tin Lizzy der Ford Motor Company. Black Rose, a Rock Legend, ist das 9. Studioalbum der irischen Rockband St. Lizzy. Es wurde 1979 veröffentlicht und als eines der großartigsten und erfolgreichsten Alben der Band bezeichnet. Die Zeitschrift Smash Hits schrieb seinerzeit, dass die Mischung aus traditionellen Melodien im Titeltrack ein heilloses Durcheinander sei. Hört selbst, St. Lizzy mit Black Rose.

Im März 1974 unternahm die Band Queen ihre erste große Tournee als Headliner durch Großbritannien. Im selben Monat wurde das zweite Album Queen 2 veröffentlicht. Der rhapsodische Marsch, The March of the Black Queen, ist der Vorläufer einer bestimmten sechsminütigen Leadsingle zwei Alben später, dem ambitionierten und überraschend radiofreundlichen Bohemian Rhapsody von 1975. Das Hauptthema handelt von einem Bäcker aus der viktorianischen Ära, der als schwarze König

Springen wir ins Jahr 1991. Da veröffentlichten die Dire Straits ihr sechstes und leider letztes Studioalbum On Every Street. Die Dire Straits lösten sich 1995 endgültig auf, woraufhin Mark Knopfler eine Solokarriere verfolgte. Der Dire Straits Song mit dem Titel Fade to Black ist ein eindringliches und introspektives Stück, das die Komplexität von Beziehungen und die verschiedenen Emotionen, die daraus entstehen, erforscht. Von On Every Street der Titel Fade to Black.

Black Friday wird in den Vereinigten Staaten der Freitag nach Thanksgiving genannt. Da Thanksgiving stets auf den vierten Donnerstag im November fällt, gilt der darauffolgende Freitag als Start in ein traditionelles Familienwochenende und als Beginn der Weihnachtseinkaufssaison. Der Black Friday ist auch eine Verkaufsveranstaltung des Einzelhandels, der mit Rabatten zum Einkaufen animieren soll. Die US-amerikanische Band Steely Dan hat auf ihrem selbstbetitelten Album von 1978 auch den Black Friday zum Thema.

Am 18. Februar 1974 erschien das Debütalbum von Kiss mit den geschminkten Musikern auf dem Cover. Der Song Black Diamond ist der Abschlusstrack des gleichnamigen ersten Albums der Band. Es beginnt mit einer akustischen Eröffnung, die von Paul Stanley gesungen wird, bevor ein furioses Riff einsetzt, begleitet von Peter Criss als Leadsänger. Es endet mit Ace Frehleys Solo, dann ein Akkord, der während einer allmählichen Verlangsamung des Bandes ständig wiederholt wird.

Man in Black ist ein im Jahr 1971 geschriebenes Lied von Johnny Cash, das im selben Jahr auf dem gleichnamigen Album veröffentlicht wurde. Es handelt sich um ein Protestlied, in dem Johnny Cash, der unter dem Spitznamen Man in Black bekannt war, erklärt, warum er immer schwarze Kleidung trägt. Ich trage schwarz für die Armen und die Niedergeknüppelten, die im hoffnungslosen, hungernden Teil der Stadt wohnen. Ich trage es für den Häftling, der lange für seine Taten bezahlt hat, doch der da ist, weil er ein Opfer der Zeiten ist.

Laut Bassist Roger Glover von Deep Purple spielte sich die Erschaffung des folgenden Liedes wie folgt ab. Wir fingen um 2 Uhr nachmittags an, herumzuprobieren und ein Riff zu suchen, das wir aber nicht fanden. Um 8 sind wir abgehauen, um die Ecke in eine Kneipe und haben uns volllaufen lassen. Richie Blackmore und ich haben die anderen dort sitzen lassen, sind zurück ins Studio, er nahm seine Gitarre und spielte einfach was. Für mich klang das ganz gut. Richie sagte, es sei geklaut von Ricky Nelsons Summertime. Also meinte ich, das können wir dann ja leider nicht nehmen. Er fragte, wieso? Hast du je davon gehört? Und ich, nein. Er, also, prima. Den Titel Black Knight übernahmen sie von einem älteren Stück von Arthur Alexander. Nach 3 Stunden Arbeitszeit war die Black Knight-Aufnahme fertig.

Black Velvet ist ein Blues-Rock-Song, der von den kanadischen Musikern David Tyson und Christopher Ward geschrieben wurde. Die kanadische Sängerin Elena Miles nahm ihn für ihr 1989 erschienenes erstes Studioalbum Elena Miles auf. Das Lied erreichte in vielen Ländern Spitzenpositionen in den Charts. Das Lied stellte eine Referenz an Elvis Presley dar. In der zweiten Strophe wird etwa Love Me Tender erwähnt. Black Velvet war ein Haarfärbemittel, das Presley gern benutzte.

Black or White ist ein Song von Michael Jackson. Es ist die erste Singleauskopplung aus dem Album Dangerous und wurde am 8. November 1991 veröffentlicht. Black or White übermittelt die Botschaft, dass Menschen aller Hautfarben gleich sind. Das 11-minütige Musikvideo unter der Regie von Thriller-Regisseur John Landis sorgte für einen großen Hype.

Auf einer nächtlichen Autofahrt ist dem Frontmann der US-amerikanischen Rockband Soundgarden der Titel Black Hole Sun eingefallen. Von dem Song gibt es ein surreales Musikvideo. Es zeigt eine typische amerikanische Wohngegend, in der Menschen lächelnd skurrilen Freizeitbeschäftigungen nachgehen. So grillt ein älterer Mann eine Barbiepuppe oder eine Frau schminkt sich sehr stark, wobei sie nach und nach von einem schwarzen Loch gen Himmel gezogen und verschluckt werden. Also Vorsicht!

Back in Black wurde am 21. Dezember 1980 von AC/DC als dritte Single aus dem gleichnamigen Album ausgekoppelt, auf dem es am 25. Juli des Jahres zuerst erschienen war. Brian Johnson schrieb den Text aufgrund des schon vorhandenen Titels und der Vorgabe der Band, dass der Song in zelebrierender Weise an seinen Vorgänger Bon Scott erinnern solle. Zitat: Neun Leben, Katzenaugen, jedes einzelne missbrauchen und wild herumlaufen. AC/DC mit Back in Black.

Auch die Fab Four haben natürlich unter ihren 295 veröffentlichten Titeln einen, in dem das Wort Black vorkommt. Blackbird, übersetzt für die Amsel, war früher auch Slang-Ausdruck für ein schwarzes Mädchen. Es ist der Titel eines Lieds der Beatles, das von Paul McCartney komponiert und auch allein gesungen und gespielt wurde. Das Stück wurde am 22. November 1968 auf dem als Weitalbum bekannten Doppelalbum The Beatles veröffentlicht.

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1: Blackwater ist ein Lied, das von der US-amerikanischen Musikgruppe The Doobie Brothers aus ihrem 1974 erschienenen Album What Were Once Vices Are Now Habits aufgenommen wurde. Der Komponist des Tracks, Patrick Simmons, fungiert hier als Leadsänger. Der Song wurde Mitte März 1975 die erste der beiden Nummer 1 Hitsingles der Doobie Brothers.

und wurde zu Promotionzwecken am 30. September 1984 auf Schallplatte veröffentlicht. Der Track ist die erste von Metallica veröffentlichte Ballade und das erste Metallica-Lied, bei dem James Hetfield mit klarer Stimme singt.

In verschiedenen Interviews hat Peter Green von Fleetwood Mac eingeräumt, dass Black Magic Woman durch den Song von Otis Rush All Your Love beeinflusst wurde, der 2 Jahre zuvor unter anderem von Greens ehemaliger Band John Mayall and the Bluesbreakers aufgenommen worden war. Die Coverversion von Santana wurde zu einem seiner größten Hits, wobei die Single im Januar 1971 die Nummer 4 auf der Billboard Hot 100 erreichte. Hören wir Fleetwood Mac mit Black Magic Woman.

0: Ja, herein, herein!
1: Oh, wer kommt denn da hereinspaziert? Hallo Yoshi! Du, Yoshi, ich muss los. Könntest du bitte die letzten drei Moderationen für mich machen? Die Idee für diese Sendung haben wir schließlich auch zusammen entwickelt.
2: Ja, hallo Andi, hast eine tolle Sendung geliefert bisher und schönen Feierabend wünsche ich dir. Danke für deine Einladung. Ja, und ich bin jetzt mal dabei und mach ein bisschen weiter bei unserer Sendung Words Black.
3: Das war reichlich schwarze Musik, um mal beim Titel zu bleiben. Ja, Black ist das Thema, Black ist das Wort. Und da hat der Andi, unser Solar Music Mann, richtig einen rausgehauen, finde ich. Und er hat mich freundlicherweise auch eingeladen, hier noch ein, zwei, drei Stücke beizutragen. Das werde ich auch gerne tun. Und ich beginne einfach mal mit Jeff Rotal und dem Stück Black Sunday. Nach den Phasen des Folklore und Progressivrock geht's ein bisschen mehr in die härtere Richtung. Auch Progressivrock, denn an den Keywords ist dabei der Eddie Jobson von UK. Und einige neue Besetzungen, denn eigentlich war dieses Album als Soloalbum von Ian Anderson gedacht. Aber hier viel Spaß mit Black Sunday.

Um noch einen besonderen Titel aus der Abteilung Black zu finden, muss ich eine kleine Zeitreise machen. Und auch lokal sind wir irgendwo Down Under Australien. Ich spreche von der Band Little River Band. 1977 hatte mir ein guter Freund eine Kassette mitgegeben fürs Zeltlager in Rheinbadshofen. Darauf waren unter anderem Stücke von Uriah Heep natürlich und eben diese berühmte Little River Band. Ich glaube, das Album hieß It's a Long Way There. Es gab so viele tolle Songs darauf und einer hat's mir besonders angetan und der passt natürlich auch vom Titel her wie die Faust aufs Auge. Das ist nämlich Man, the Man in Black von Little River Band aus Australien hier bei Black Tracks. Vielen Dank nochmal, Andi, für die Einladung und viel Spaß weiterhin bei Radio Haspe, euer Yoshi.

Diesen Herrn leicht exzentrisch zu nennen, ist eine kleine Untertreibung. Die Sprache ist von Ritchie Blackmore, erfolgreicher Gitarrist bei natürlich Deep Purple und Rainbow, der irgendwann einfach mal dem Versuch nicht mehr widerstehen konnte, Zuckerwatte zu sich zu nehmen. Und so gründete er mit seiner neuen Lebensgefährtin Candice Knight, der Name ist das Programm, Blackmore's Night. Und er verschrieb sich wirklich dem Zuckerguss. Sanfte Musik, so mittelaltermäßig, bisschen angehaucht, so bisschen Gothic-mäßig. Richtig toll gemacht, hat aber wenig mit The Purple Rainbow zu tun. Und trotzdem, hier sind sie nun mit The Black Crowes, Blackmore's Night.

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1: Liebe Hörergemeinde von Radio Haspe, ihr habt richtig eingeschaltet. Ich freue mich, dass ihr dabei seid, wenn es heißt Long Songs. Und diesmal ist das schon die Ausgabe 22. Und wir beginnen mit einer außergewöhnlich starken englischen Progressive-Rock-Band um Peter Badens, der leider viel zu früh verstorben ist. Und hier sind sie, Camel mit Luna Sea.

Episches Metal gehört zu Longsongs natürlich dazu, wie das Salz in die Suppe oder das der Charm aufs Pilz, wie auch immer. Sucht euch ein schönes Beispiel aus. Ich habe was für euch ausgesucht, nämlich Blind Guardian. Krefeld rockt uns hier zu richtig was auf die Ohren. Und das mal fast 15 Minuten lang, nämlich mit And Then There Was Silence. Begrüßt mit mir Blind Guardian hier in der Ausgabe Long Songs 22. Radio Haspe, Mikro der Yoshi. Und vielen Dank fürs Einschalten.

Liebe Freunde der gepflegten langen Minuten, ich habe es schon mal bei der letzten Sendung angekündigt, ich werde diese Band des Öfteren mal spielen. Ich denke mal, euch wird's gefallen, genau wie mir. Und ich denke, alle anderen sollten sich das erstmal, die es noch nicht kennen, sich mal so anhören, mal mit offenen Ohren an die Sachen rangehen, denn hier sind Mostly Orton. Begonnen als Folk-Rock-Band, haben sich mittlerweile zu einer der besten Progressiv-Rock-Bands entwickelt. Ich habe hier einen richtig, richtig schönen, langen, langen Song von ihnen ausgesucht. Mostly Orton mit White Rainbow. Speziell hier für eure Gehörgänge.

Und dann waren sie nur noch zu dritt. Der Abgang von Peter Gabriel und Steve Hackett schien darauf hinzudeuten, dass Genesis endgültig dem Progressivrock abgeschworen hatten und sich da mehr oder minder als Kommerzband durch die Welt bringen wollten. Doch dann gab's noch einmal einen Versuch, die alten Zeiten hochleben zu lassen. Das Album Duke, und die habe ich ausgesucht von diesem wirklich tollen Album, Duke's Travels und Duke Ant, eine Doppelnummer hier von Genesis. Und noch einmal in Erinnerung an diese alten guten Zeiten, die wir alle so ein bisschen vermissen. Wobei nicht alles, was früher gut war, ist heute besser. Nein, das muss man einfach differenzieren. Es geht mir ja wirklich rein nur um die Musik.

Ich bin ja bekanntlich ein großer URI-Fan und Verfechter dieser Band. Aber ich habe auch wirklich den ehrlichen Mut zu sagen, es gibt ein, zwei Platten von denen, die mir nicht so zusagen. Unter anderem der High Mighty. Die letzte LP oder CD damals war es ja nur LP mit David Byron und John Wetton, der dann auch danach die Band verließ. Ja, das war mehr so ein Ken Hensley Solo-Dingen. Er hatte alle Songs geschrieben, hatte dann auch die Produktion übernommen und naja, zum Teil war es ein bisschen öde, finde ich. Trotz allem, es gibt so 50% tolle Songs, 50% kannst du in die Tonne kloppen, aber von den tollen Songs, von den guten Songs, hier einer mit knapp 6 Minuten, so gerade eben noch so reingerutscht in die Long Songs, das ist Your Heap mit Midnight. Einfach nach den vielen längeren Songs so eine kleine Erholungspause und ein Lied, was ich wirklich ja doch empfehlen kann. Viel Spaß mit Uriah Heep.

Es gibt immer etwas Neues zu entdecken oder vielleicht auch für euch vorzustellen. Vielleicht kennt ihr die Band auch. Ich habe sie so ein bisschen, sag ich mal, vergessen, muss ich leider sagen. Aber hier sind sie für mich das erste Mal neu hier in den Longsongs. Nach 22 Ausgaben das erste Mal dabei sind Starcastle. Klingt so ein bisschen wie die frühen Yes, finde ich, aber das ist jetzt kein Abbruch, sondern ein Lob. Hier kommen sie mit Fountains, 10 Minuten und 26 Sekunden. Viel Spaß mit Starcastle.

Das Schöne für den Moderator bei den Longsongs ist, wenn man sonst so hat, jetzt wie jetzt Wanne gab, Generator, der gleich folgt, da kann man sich in Ruhe ein Bütterchen machen, da kann man sich noch ein Tisschen Kaffee kochen oder einen Tee oder vielleicht auch ein Gläschen Bier dazu trinken. Man hat so ein bisschen Ruhe und ich denke, ihr solltet viel Spaß dabei haben, etwas Neues kennenzulernen oder etwas, was vielleicht ein bisschen in Vergangenheit geraten ist, in die Vergessenheit geraten ist und hier wieder zu finden ist. Hier sind Wandergrafzentrale mit Morglues 3. Das sind gut 20,5 Minuten vom Feinsten und ist nicht so depressiv, wie man sonst Wandergraf kennt. Eine tolle Scheibe, finde ich. Und viel Spaß dabei, während ich hier mein Bütterchen verdrücke.

Eine der deutschen Blues- und Blues-Rock-Bands, Progressivrock kann man es auch nennen, eine fantastische Sängerin, total geile Musiker, das ist natürlich Frumpy. Und nichts hier von Frumpy Tool, habe ich glaube ich schon so ziemlich alles gespielt. Ich habe einen schönen Ausdruck für euch. I'm Afraid Big Moon, das sind Frumpy in Reinkultur und ich denke mal ein passender Song hier für die Long Songs Ausgabe 22.

Musik ist ein Stück Völkerverständigung. Und nach der schlimmen Zeit, ich dachte mal Kriegszeit, ist es sehr schön, dass Deutsche und Niederländer doch in vielerlei Hinsicht übereinstimmen, miteinander klarkommen, einen gegenseitig besuchen und musikalisch ja einfach einen tollen, tollen Austausch haben. Hier sind sie, hier Golden Earring mit einer richtig schönen, langen Nummer, passend zu Long Songs, das ist Vanilla Queen. 1972 herausgekommen vom Album Mountain. Freut euch mit mir auf Golden Earring.

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Bitte treten Sie ein. Soundcafé hat geöffnet, Ausgabe Nummer 2. Und wir haben Besuch von einem Kollegen oder einigen Kollegen aus Australien, die auch ein Café haben, nämlich das Street Café. Und das besingen für uns hier heute und für euch da draußen die Band Icehouse.

Oh, die ersten Gäste sind eingetroffen. Ich freue mich. Und ich muss euch sagen, der Tisch Nummer 7 ist heute belegt. Da haben wir recht einen speziellen Tisch, nämlich den Frauenpower-Tisch sozusagen. Als wir heute eingeladen haben und als Gäste hier begrüßen dürfen, als erstes Ricky Lee Jones mit Jackie is in Love. Amanda Marshall ist auch am Tisch und singt in Believe in You. Und dazu haben wir dann noch die Kate Bush mit Running Up That Hill. Diese drei Damen werden euch jetzt gleich hier verwöhnen, nicht nur musikalisch, sondern auch mit ihrem Auftritten hier im Soundcafé Ausgabe Nummer 2.

Eine junge Frau besonderer Art hat mir vor kurzem hier im Café. Es gibt ja verschiedene Tricks hier, Leuten das Geld aus der Tasche zu ziehen, aber die war schon ziemlich, würde ich mal sagen, dreist. Und zwar, was ist passiert? Sie kam auf mich zu mit einem 30-Euro-Geldschein und sagt zu mir, würden Sie mir den bitte wechseln? Interessant war, das Papier also fühlte sich original an. Selbst der Sicherheitsstreifen 1A, aber irgendwo ist mir eine Kleinigkeit auch aufgefallen und ich sagte zu ihr, um ein wenig Zeit zu gewinnen, bitte warten Sie einen Moment, ich muss eben das Wechselgeld holen, ich muss kurz ins Büro. Gesagt, getan, ich also ins Büro, rufe natürlich schlauerweise die Polizei an, komme dann raus und gehe an die Theke, wo sie dann auf mich wartet. Und dann lege ich ihr zwei 15-Euro-Scheine hin. Zwei 15-Euro-Scheine. Und sie sagt zu mir ganz empört, wollen Sie mich verarschen? In dem Moment sehe ich, wie die Polizei ankommt, bin also ganz cool und sagt dann, wer hat denn damit angefangen? Aber egal, es gibt ja viele Sachen so mit, Fälschereien, das gibt man, ist auch im falschen Film. Es gibt sogar sowas wie falsche Musik, wo man denkt, ich bin jetzt im falschen Film, aber es geht um Musik. Ich habe jetzt mal drei Bands ausgesucht, die eigentlich einen typischen Sound haben, aber zwischendurch doch mal dann ein Lied rausgebracht haben, was eigentlich eher untypisch ist. Fangen wir an mit Rave, der Song Keep on Riding aus dem Jahre 77. Hensley, der Keyboarder und Songwriter, und Jerry Byrne, der Produzent und Macher von Rave, hatten so beschlossen, so ein bisschen Rave sollten weg vom Hardrock, vom Progressivrock mehr in den Poprock prallen. Und entsprechend wurde dann Keep on Riding genommen. Das kam nicht überall gut an. Die Kritiker schrieben dann, das geht jetzt zu sehr in der Popmusik rein, und wir haben jetzt aber nicht den Hansen dafür verantwortlich gemacht, sondern den neuen Sänger John Norton, weil er früher mal bei Les Humphreys Singers war, und deswegen ist dann die Band die Les Heap Singers anstatt Uriah Heep. Aber egal. Nächster Fall, die Purple. Die haben sich reingeholt, David Coverdale für Ian Gillan und den Glenn Hughes für Roger Glover, den Bassisten. Aber Glenn Hughes war zudem auch ein hervorragender Sänger. So, dann gab's einen Zweigesang bei Deep Purple, war schon sehr ungewöhnlich, und Glenn Hughes hat in seinen Kompositionen ein bisschen Funky-Musik reingebracht. Dafür ist er bekannt. Hier haben wir Deep Purple mit Hold On, also auch sehr untypisch. Und das dritte Beispiel, auch musikalisch hier belegt, das sind Yes. 1978 schwammen sie auch so auf dieser Welle, ähnlich wie Heap, ein bisschen kommerzieller zu werden, weg vom Bombast und so weiter, und haben dann auch eine Hitsingle gehabt. Auch speziell auch darauf ausgerichtet. Das ist die Nummer 3, die ich euch gleich vorstellen werde. Don't Kill the Whale, Yes. Jetzt haben wir so einen Dreierpack für euch. Dann kann ich hier wohl einen Kaffee trinken. Ihr könnt euch das schön anhören, ein bisschen Kuchen essen oder Blätterfrikadellchen. Schaut mal, was ihr so gerade Appetit drauf habt. Viel Spaß damit.

Hallo, hallo, Julia, bitte an Tisch 4 noch eine Ladung Bier und ein paar Sachen kommen vor. Wir haben nämlich die USA zu Gast oder einige Gäste aus den USA. Bärtige, nicht bärtige und zwar in folgender Reihenfolge ZZ Top und sie haben mitgebracht Fool for Your Stocking, 38 Special, Find My Way Back und dann noch die Edelrocker und Progrocker von Chemnitz mit The Wall. Und das alles hier im Soundcafé. Da geht doch mal richtig so die Erbsensuppe durch die Decke oder was auch immer. Wir haben nämlich auch Eintopf und alles Mögliche. Du hast kein Einheitsbrei. Das ist wichtig und hab viel Spaß damit.

offenbar sind die bärtigen und sonstigen USA-Boys nicht alleine hier, sondern ich habe noch zwei am Tisch 9 gesehen, die sich gerade noch mal gut mal die Kante geben und dabei mal German Schnitzel probieren. Jawohl, German Schnitzel. Wir diskutieren ja, ob auch demnächst vegan Schnitzel noch heißen darf oder nicht, aber die möchten ein Pick. Ein Schweineschnitzel sozusagen. Mein Gott, was ein Blödsinn alles. Egal. Hier sind Aglike Joe mit Neighborhood und One Halen. Why can this be love? Mir ist das egal. Das ist keine vegane Musik. Das ist Hardrock. Das ist eine tolle Musik. Und mich interessiert so ein Loch im Kopf. Alles klar, Freunde. Soundcafé, das ist das wahre Leben.

Julia, du musst doch mal gehen mit einem Tablett voller Whisky zu Tisch 10. Dort sind die Loverboy mit Hot Girls in Love. Vertreten hier die Grizzlybären aus Kanada. Und das wird den Brady freuen, den sehe ich gerade hinten am Tisch 1. Na Pilz, kommt gleich, Brady, schön, dass du da bist. Foreigner, that was yesterday. Ja, auch das Team Radio Hasp ist hier vertreten. Kommt gerne mal rein zum Soundcafé, denn das ist ein Team, das zusammenhält. Und wir haben Spaß zusammen. Deswegen, Radio Hasp, Freunde, Radio Hasp ist euer Sender von uns für euch. Das sage ich immer wieder gerne. Der Josche hier im Soundcafé hinter der

Und neben Tisch 11 sehe ich den Lenny und die Elke, die auch gerne mal etwas Härteres hören. Hier habe ich für euch ausgesucht Praying Mantis mit Welcome to My Hollywood, UFO, Dead Man Walking und MSG Attack of the Mad X-Men. Ich sag ja, dieser Teamgedanke, der ist wichtig und schön. Und ich freue mich, dass ihr hier seid. Gut, ich sehe gerade Wasser, Cola, kein Alkohol, alles klar, was soll's. Hier werden alle Wünsche erfüllt.

Und mit den nächsten drei Stücken werde ich nicht nur unseren Freund von Sheller Music, unserem Andy, begeistern können, sondern ich weiß hier am Tisch 14, dort, wo es gerade wieder mal hoch die Tassen heißt, sind die Leute, die diese Musik besonders mögen. Die haben sie bestellt und wir freuen uns über folgende Gäste. Black Sabbath mit The Shining, Uriah Heep, diesmal wieder in alter Form und aus dem Jahre 2023 mit Hurricane, und Jethro Tull, der Klassiker von 1971, Locomotive Breath.

Und auch der Tisch 3 ist dabei. Genau, ich sehe gerade Vertreter des Gesangvereins Halbe Lunge 2. Leute, viel Spaß hier und ich weiß, ihr habt zwei Songs euch ausgesucht, habt ihr schon im Vorfeld uns mitgeteilt. Neben dem leckeren Baguette, das wir euch hier präsentieren, gibt's noch einen kleinen Ohrenschmaus in Form von Ryan Adams' Run to You und dem Klassiker von Supertramp, Dreamer. Und dann sind wir gleich auf dem finalen Weg zu noch drei tollen Songs. Dann ist für heute erstmal noch einmal das Soundcafé geschlossen, aber wir werden demnächst wieder öffnen, wenn es heißt Radio Haspe, Yoshi präsentiert das Soundcafé. Vielen Dank bisher erstmal.

Man soll ja bekanntlich aufhören, wenn es am schönsten ist. Und um euch den Abschied ein bisschen zu versüßen, habe ich noch drei tolle Nummern rausgesucht. Wir begeben uns einmal nach Down Under. Lassen wir die Kängurus nochmal hopsen, aber in einem etwas ruhigeren Stil, nämlich mit Aragon und The Cradle. Dann noch einmal der Union Jack für uns hier auf dem Café. Marillion mit Fisch. Ja, Fisch haben wir auch im Programm. Scholle ist diese Woche, glaube ich, angesagt. Wir haben Marillion mit Warm Wet Circles. Und dann geht's nochmal ab in die USA mit Johnny Cash. Aber jetzt hier nicht mit Ring of Fire oder sonstigem, sondern einer ganz speziellen Version von Hurt. Die ist so klasse, finde ich. Die muss man einfach hier spielen. Ich sag mal so, im Namen von Julia und dem Rest des Teams hier, vielen Dank fürs Einschalten, für den Besuch hier beim Sound Café. Das war die zweite Ausgabe und dritte folgt alsbald. Bis dahin, euer Yoshi und viel Spaß weiterhin mit dem Programm von Radio Haspel.

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1: Und wieder ist es soweit, die Zeit ist da, hier ist der Musikexpress, wir halten hier nur für euch, ihr könnt zusteigen und mit uns ein paar Runden durch die Musikwelt schippern. Mein Name ist Brady und ihr hört Radio Aspe. Und jetzt schalten wir den Zeitgeist an. Anschnallen, festhalten, wir katapultieren euch direkt in den psychedelischen Wirbelsturm des Jahres 1967. Da kamen die Rolling Stones mit She's a Rainbow, ein Song, der so bunt ist wie ein Kirmeskarussell nach 3 Runden Zuckerwatte, aber nicht übergeben. Wusstet ihr, dass dieser Track ursprünglich als Hommage an die Beatles und ihr Sgt. Pepper Album gedacht war? Mick Jagger hat später zugegeben, dass er den Song geschrieben hat, während er sich wie ein überdrehter Zirkusclown fühlte. Und das hört man. Mit Streicherarrangements, die klingen, als würde ein ganzes Orchester auf einem Trampolin hüpfen. Und einem Text, der so poetisch ist, dass selbst Goethe wohl genickt hätte. Charttechnisch war der Song ein Top-30-Hit in den USA, aber in Großbritannien floppte er. Typisch Briten, immer zu cool für die bunten Sachen. Doch heute ein Klassiker, der jeden Vinylsammler von Neid erblassen lässt. Na, wer hatte den Song damals im Plattenspieler oder gar auf einer Kassette? Und jetzt Vorhang auf für die Rolling Stones, She's a Rainbow, ein Song, der beweist, dass selbst die größten Rocker manchmal Paletten im Herzen tragen. Jetzt geht's los, Radio Aspe macht die Bude bunt.

Das war der Auftakt zum Musikexpress. Jetzt gibt's eine Doppelrotation musikalische Zeitreise. Also einsteigen, Türen schließen, wir fahren direkt in die 60er und 70er Jahre ohne Umsteigen. Erstmal in dem Psychedelic-Zirkus mit The Pretty Things und Walking Through My Dreams. 1968 veröffentlicht, klingt der Song, als hätte jemand Jimi Hendrix' Gitarre mit einem Traumbuch gekreuzt. Die Band war so vorausdenkend, dass sie den Song auf ihrem Album Earth of Sorrow veröffentlichte, einem der ersten Konzeptalben der Geschichte. Damals dachten alle, was labern die von einer Story auf dem Album? Heute steht das Ding im Rock-Olymp. Charttechnisch war es kein Mega-Hit, aber Kultstatus hat's trotzdem. Wie ein geheimer Kirmesstand, den nur Eingeweihte kennen. Ihr wisst, hinten links. Dann rüber in die 70er mit Frank Zander, Oh Susi. 1974 stürmte der Song die Charts, Platz 1 in Deutschland. Und selbst in Österreich haben sie mitgesungen. Wusstet ihr, dass der Text ursprünglich Oh Susanna heißen sollte? Aber Frank dachte, Susi klingt einfach fluffiger, so wie ein Wattebausch im Discolicht. Dann dieser Ohrwurm-Refrain. Wer den mal gehört hat, kriegt ihn nur mit einer Gehirnwäsche wieder raus. Also, erst träumen, dann tanzen. Hier kommt ein Traum-Disco-Doppelpack auf Radio Aspe im Musikexpress. Los, dreht die Lautstärke auf. Kirmeslärmpegel!

Dies ist die tragische Geschichte eines verkorksten Liedes. Ich ging damals frohen Mutes ins Studio und nahm mein selbstverfasstes Lied auf. Ein Lied so recht für junge Menschen von heute. Doch dann kam ein Produzent und entfernte alle Worte, die seiner Meinung nach jugendgefährdend oder zweideutig wären. Hier ist das Ergebnis.

Hier ist der Musikexpress auf Radio Aspe und jetzt habe ich zwei Songs im Gepäck, die beweisen, Rock'n'Roll ist wie ein Tattoo, es bleibt für immer. Also festhalten an den Boxen und wir starten mit Rory Gallagher und Tattooed Lady. 1973 veröffentlichte der irische Gitarrengott diesen Blues-Rock-Kracher. Und wer genau hinhört, erkennt, der Song ist eine Liebeserklärung an eine tätowierte Dame, die mehr Geschichten auf der Haut trägt als ein Seemann im Hafen. Rory war bekannt dafür, dass er seine Gitarre Stratocaster so sehr liebte, dass er sie nie aus der Hand gab, nicht mal zum Schlafen. In den Charts war der Song kaum zu finden, aber live ein Gänsehautmoment, der die härtesten Rocker weich werden ließ. Dann rüber in die dunkle Romantik mit The 69 Eyes und Lazarus Heart. 2004 veröffentlicht klingt der Song, als hätte Dracula eine Band gegründet. Düstere Gitarren, dramatische Vocals und ein Text, der von unsterblicher Liebe handelt. Der Titel bezieht sich auf die biblische Figur Lazarus, der von den Toten auferstand. Passend für eine Band, die seit den 1990ern unsterblich scheint. In Finnland war der Song ein Top-10-Hit und selbst heute zündet er noch auf jedem Gothic-Festival. Von tätowierten Ladies zu unsterblichen Herzen, hier kommt die Rock-Doppelpackung, die sogar den Teufel zum Tanzen bringt. Hier ist Radio Aspe, der Musikexpress mit Brady und wir machen die Nacht zum Tag. Los geht's!

Hier ist immer noch der Musikexpress auf Radio Aspe und jetzt wieder einsteigen, zusteigen. Ich serviere euch heute zwei Songs, die beweisen, Musik ist wie das Wetter. Mal sonnig, mal stürmisch, aber immer aufregend. Also schnallt euch an, wir starten mit den Dandy Warhols und Not If You Were the Last Junkie on Earth. 1997 veröffentlicht ist dieser Song so süchtig machend, wie der Titel vermuten lässt. Aber keine Sorge, hier geht's um Liebe, nicht um Drogen. Der Text ist eine Hommage an die 60er Girly Groups und der Sound ist so retro-schick, dass man meint, die Beatles hätten eine Zeitmaschine benutzt. In den USA war der Song ein College-Radio-Hit, aber in Europa wurde er zum Indie-Kultklassiker. Dann kommen wir rüber zum Sturm der Gefühle mit Achim Reichel und Wir lieben die Stürme. 1979 veröffentlicht ist dieser Song so deutsch, dass selbst der Hamburger Hafen vor Neid erblassen würde. Achim Reichel, der Grand Seigneur des deutschen Rock, schrieb den Song nach einer stürmischen Nacht auf Helgoland und wer den Wind in den Ohren hat, versteht sofort warum. Charttechnisch war es ein Top-20-Hit in Deutschland und heute ist er so etwas wie die inoffizielle Hymne aller Sturm- und Drang-Fans. Vom Indie-Liebeskummer zur deutschen Sturmromantik, hier kommt die Doppelpackung, die jeden Hörer mitreißt wie ein Orkan. Radio Aspe macht die Ohren windfest, los geht's hier im Musikexpress.

Ihr könnt die Schwimmwesten wieder ablegen. Hier ist immer noch der Musikexpress auf Radio Aspe und der Sturm ist jetzt erstmal vorbei. Jetzt entführe ich euch in zwei musikalische Welten, die unterschiedlicher nicht sein könnten. Also besser festhalten an euren Lieblingssesseln. Wir starten durch mit Duncan Du und Ich kann kein Spanisch. Lasst euch überraschen, wie der Titel heißt. 1989 veröffentlicht ist dieser Song so spanisch, dass selbst die Sonne in Andalusien vor Neid erblassen würde. Übersetzt heißt der Titel Irgendwo. Und genau das ist das Geheimnis des Songs. Er klingt, als würde er euch an einen Ort mitnehmen, den es nur in euren Träumen gibt. In Spanien war der Song ein Mega-Hit und auch in Lateinamerika wurde er zum Evergreen. Die Band wurde nach einem schottischen Clan benannt, weil die Jungs dachten, Duncan Du klingt einfach cooler als die Typen aus Madrid. Und weiter geht unsere Fahrt in die wilde Welt des Surfrock mit The Ventures und Slaughter on the 10th Avenue. 1964 veröffentlicht, klingt dieser Song, als hätten zwei Gitarren ein Duell auf einer Welle und die Drums schlagen den Takt wie ein Herzschlag im Sonnenuntergang. Der Titel bezieht sich auf ein Ballettstück von Richard Rodgers, aber die Ventures machten daraus einen Instrumentalhit, der selbst die Beach Boys vor Neid erblassen lässt. In den USA war der Song ein Top-40-Hit und heute ist er Soundtrack für jeden, der jemals auf einem Skateboard stand. Von spanischer Sehnsucht zu amerikanischem Surf-Feeling. Eine Doppelpackung, die euch mit auf eine Reise nimmt. Hier ist Radio Aspe und der Musikexpress und jetzt anschnallen, festhalten, wir fahren rückwärts.

Ihr hört den Musikexpress auf Radio Aspe mit Brady. Ich habe jetzt zwei Songs im Gepäck, die beweisen, Musik ist wie eine Zeitmaschine. Klar, das sage ich ja immer. Mal nostalgisch, mal brandaktuell. Wir starten mit Stefan Kleinkrieg und 1978 in der Special-Version von 2011. Ja, den wird nicht jeder kennen, das ist ein Gitarrist von Extra Breit. Und so klingt auch der Sound. 2011 veröffentlichte Stefan Kleinkrieg diese Neuauflage seines Klassikers. Und wer den Song hört, fühlt sich sofort wie ein Teenager in den 70ern oder vielleicht auch sogar in Amsterdam. Der Originalsong aus dem Jahr 78 war eine Hommage an die Jugendkultur der Zeit. Die Special-Version von 2011 zeigt, manche Songs werden mit der Zeit nur besser, wie ein guter Wein oder eine gut eingespielte Schallplatte. Weiter geht's in die moderne Welt des Indie-Pop mit der Joss Joplin Group und Matter. 2001 veröffentlicht ist dieser Song so eingängig, dass er sich wie ein Ohrwurm in eure Köpfen festkrallt. Und das, ohne dass ihr etwas dagegen tun könnt. Joss Joplin schrieb den Song nach einer durchzechten Nacht in Nashville. Und er fragte sich, was zählt wirklich im Leben? Die Antwort, gute Musik und noch bessere Freunde. In den USA war der Song ein College-Radio-Hit. Aber in Europa wurde er zum Geheimtipp für alle, die mehr als nur Mainstream hören wollten. Von der 70er-Nostalgie zu moderner Lebensweisheit. Eine Doppelpackung, die euch mitnimmt und zum Träumen und Nachdenken einlädt. Das gibt's nur bei Radio Aspe im Musikexpress mit Brady. Und jetzt gibt's was auf die Ohren mit Stefan Kleinkrieg.

Was hatten wir denn heute noch nicht im Musikexpress? Also ich würde mal sagen, eine Doppelportion musikalischer Legenden. Jetzt also festhalten, denn jetzt geht's ab mit Ike und Tina Turner und Nutbush City Limits. Aus 1973 ist dieser Song so energiegeladen, dass selbst ein Schlafmütz sofort auf die Tanzfläche springt. Wusstet ihr, dass Nutbush eine echte Kleinstadt in Tennessee ist und Tina Turner dort als Kind ihre ersten Schritte auf der Bühne machte? Der Song ist eine Hommage an ihre Wurzeln und wer genau hinhört, merkt, hier wird nicht nur gesungen, hier wird Geschichte geschrieben. Das sieht man auch, denn in den USA war der Song ein Top-20-Hit. In Europa wurde er zum Evergreen. Dann fährt unser Musikexpress langsam rüber in die sanfte Welle des Folk-Rock mit Roger McGinn und Suddenly Blue. Die Birds-Legende veröffentlichte 1982 diesen melancholischen Klassiker und beweist, auch Rocker haben ein weiches Herz. Der Song entstand nach einer Trennung und McGinn sagte später, ich wollte diesen Song schreiben, der sich anfühlt wie ein Sonnenuntergang am Pazifik. Mission erfüllt. In den USA war der Song kein Riesenhit, aber in Europa wurde er ein Geheimtipp. Der Musikexpress fährt von Tinas Power zu Rogers Melancholie. Hier kommt die Doppelpackung, die euch mitreißt wie ein Tornado. 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

Hallo ihr da draußen. Der Song, der alle Regeln brach. 6 Minuten, keine Refrains, Opernpassagen, Gitarrenwände und ein Label, das dachte, die Band sei verrückt geworden. Freddy bestand darauf, entweder so oder gar nicht. Heute ist es einer der meistgespielten Songs der Musikgeschichte und seit Jahren Platz 1 bei den Top 444 bei WDR 4. Und damit herzlich willkommen zum zweiten Teil unserer Legendensendereihe Nummer 31 rund um die Band Queen. Es folgt ein Moment purer Größe, denn auch Elton John sang einen Song beim Freddy Tribute 1992. The Show Must Go On. Brian May kämpfte auf der Bühne mit den Tränen. Elton sagte später, er habe selten so viel Liebe in einem Stadion gespürt. Queen und Elton John mit The Show Must Go On.

Im Jahre 2000 veröffentlichten Lemmy Kilmister von Motorhead, Ted Nugent und die Krupps gemeinsam eine Version von Tie Your Mother Down. Eine rohe, dreckige, herrlich ungeschliffene Version des Queen-Klassikers. Lemmy liebte Queen, besonders Brian Mays Gitarrensound. Diese Aufnahme ist eine Hommage von Rockern an Rocker.

0: Jeder, der Queen mit dem neuen Sänger Adam Lambert mal live gesehen hat, weiß, es ist ein Gänsehautmoment jeder Queen-Show. Brian May allein mit der Gitarre, Adam Lambert mit viel Respekt und am Ende Freddies Stimme von der Leinwand. Ein Dialog über Jahrzehnte hinweg. Geflügelbälle. Queen und Adam Lambert mit Love of My Life.
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Mit Another One Bites the Dust erschuf John Deacons ein Meisterstück. Inspiriert wurde er von der Band Chick und der New Yorker Clubszene. Michael Jackson überredete Queen, den Song als Single zu veröffentlichen, und er wurde ihr größter US-Hit. Queen mit Another One Bites the Dust. Bassman, los geht's.

Im Jahre 2001 kam mal wieder ein Ritterfilm in die Kinos. Die Komödie Ritter aus Leidenschaft mit dem unvergessenen Heath Ledger in der Hauptrolle. Robert Williams nahm für diesen Soundtrack den Queen-Song We Will Rock You neu auf. Brian May sagte später, Robbie habe die richtige Portion Frechheit für diesen Klassiker. Robbie Williams mit We Will Rock You.

Na, Lust auf eine Fahrradtour? Freddy schrieb den Song, nachdem er die Tour de France gesehen hatte. Es wurde auf ihrem Album von 1978 Jazz veröffentlicht und von Queens Leadsänger Freddie Mercury geschrieben. Sie wurde als Doppel-A-Seiten-Single zusammen mit dem Song Fat Bottom Girl veröffentlicht und erreichte Platz 11 der UK Single Charts sowie Platz 24 der Billboard Hot 100 in den USA. Die berühmte Nackt-Fahrrad-Promo-Aktion führte zu Beschwerden und zu einem der ikonischsten Fotos der Rockgeschichte. Queen mit Bicycle Race.

Es folgt ein sehr persönlicher Song über Brian Mays private Krise in den 80ern. Das Lied spiegelte das Scheitern von Mays erster Ehe und seine Anziehung zu seiner zukünftigen Frau Anita Dobson wider. Er schrieb ihn, bevor Freddy starb, aber viele Fans hörten ihn später als Trauerlied. Nach Freddys Tod im Jahr 1991 arrangierte May eine Solo-Version, die er 1992 beim Freddie Mercury Tribute-Konzert aufführt und anschließend auf seinem Soloalbum Back to the Light im selben Jahr veröffentlichte. Als Single veröffentlicht, erreichte es Platz 5 der UK-Single-Charts, Platz 2 in Belgien und führte die Charts in den Niederlanden an. Brian nannte ihn den ehrlichsten Song meines Lebens. Brian May mit Too Much Love Will Kill You.

Ursprünge der Zusammenarbeit entstanden, als Brian May 2004 beim Fender Stratback-Konzert spielte. Wie schon oft zuvor schloss er sich Ex-Free-Sänger Paul Rodgers für eine Version von Frees Klassiker All Right Now an. Danach sprach May von einer Chemie zwischen den beiden. Anschließend lud May Rodgers ein, mit Queen bei deren Aufnahme in die UK Music Hall of Fame am 10. Oktober 2004 zu spielen, wo sie We Will Rock You, We Are The Champions und All Right Now spielten. Der ehemalige Queen-Bassist John Deacon lehnte es ab, an dieser Zusammenarbeit bald teilzunehmen, nachdem er 1997 in den Ruhestand gegangen war. Die drei Hauptmitglieder der Gruppe, May, Taylor und Rodgers, wurden auf Tour durch Queens ehemaligen Tour-Keyboarder Spike Adney, den Rhythmusgitarristen Jamie Moses und den Bassisten Danny Miranda ergänzt, der zuvor mit Blue Oyster Cult gearbeitet hatte. Ausgesucht habe ich eine selten gespielte Nummer aus der Rodgers-Ära. Die Zusammenarbeit war bewusst anders. Weniger Glam, mehr Bluesrock. Rodgers brachte eine neue Farbe in den Queen-Kosmos. Queen und Paul Rodgers nun für euch mit Call Me.

0: Die Band Extreme sind bekennende Queen-Fanatiker. Ihr Medley ist technisch so anspruchsvoll, dass Brian May einmal sagte, ich weiß nicht, ob wir das selbst so spielen könnten. Extreme mit einem wunderschönen Queen-Medley. Viel Spaß damit.
1: These guys are real friends. And they're possibly more than any other group on this planet the people that understand exactly what Queen have been about all these years and what Freddie was about all these years. Ladies and gentlemen, please give your best welcome for Paul, Pat, Nuno and Gary.

Der letzte Song von Teil 2 unserer Legendensendung rund um Queen ist John Deacons Ausflug in Funk und Rhythm and Blues. Die Sessions waren hitzig. Brian May mochte den Gitarrensound nicht. Am Ende setzte sich Deacon durch und der Song wurde ein Fanliebling. Hoffe, ihr seid auch beim dritten und letzten Teil auf Radio Haspe wieder dabei. Wir hören uns.

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1: Hallöchen und herzlich willkommen zum zweiten Teil der Sendung Legenden rund um Led Zeppelin. Nach erfolgreichen Tourneen durch Nordamerika und Japan im Sommer 1971 erschien im November das nur mit 4 kryptischen Symbolen betitelte 4. Album von Led Zeppelin. Das kommerziell erfolgreichste Werk ist die Rockballade Stairway to Heaven, das später zum Charthit und laut dem Rolling Stone zu den 100 besten Songs aller Zeiten zählt. Einem Interview aus dem Jahre 1998 zufolge sei der Text als zynische Nebenbemerkung zu einer Frau zu verstehen, die alles forderte, aber keinerlei Bereitschaft zeigte, irgendetwas zurückzugeben. 2007 lernte Robert Plant bei der Vorbereitung zu einem Tribute to Lead Belly Konzert die US-amerikanische Bluegrass-Musikerin Alison Krauss kennen. Sie nahmen zusammen das Album Raising Sand auf, das im Oktober 2007 veröffentlicht und bei der Grammy-Verleihung 2009 mit 5 Grammys ausgezeichnet wurde. Von diesem Album der Titel Nothing.

Der Melody Maker bezeichnete ihn als Vater des britischen Blues. 1961 gründete Alexis Corner mit Cyril Davis die bis 1967 bestehende Gruppe Blues Incorporated. In ihr spielten und sangen bekannte Musiker wie Brian Jones, Mick Jagger, Charlie Watts, Jack Bruce, Ginger Baker, Eric Burdon, Graham Bond und Dick Haxtell Smith. Mit Alexis Corner nahm Robert Plant Blues-Standards auf. Eine gemeinsame Aufnahme ist zum Beispiel Steal Away aus dem Album On the Move.

John Richard Baldwin ist kein Verwandter des berühmten Schauspielers, sondern bekannt als John Paul Jones, Bassist von Led Zeppelin. 1998 begann Jones mit der Arbeit an seinem ersten Soloalbum Zuma. Die Resonanz der Rockfachwelt auf Zuma war positiv und die folgende Welttournee von 1999 bis 2000 war ebenso erfolgreich. Im Jahre 2001 veröffentlichte Jones sein zweites Soloalbum The Thunder Thief. Beide Produktionen zeigen eine musikalische Affinität zum Progressivrock à la King Crimson. John Paul Jones mit Snake Eyes.

Nach einer Europatour im März 1973 folgten mit Houses of the Holy das fünfte Album und eine erfolgreiche US-Tournee. Bei den drei letzten Konzerten der Tour im New Yorker Madison Square Garden entstand ein Großteil der Film- und Tonaufnahmen für den 1976 erschienenen Konzertfilm The Song Remains the Same und den gleichnamigen Soundtrack. Diamaker ist ein Wortspiel mit dem Wort Jamaika, wenn es im Cockney-Dialekt ausgesprochen wird. Diamaker ist einer der wenigen Led Zeppelin-Songs, bei dem alle vier Mitglieder als Komponist genannt werden.

Das Album Carry Fire wurde von Robert Plant 2017 mit den Sensational Space Shifters aufgenommen. Mit dabei waren im Studio auch einige Gäste, wie zum Beispiel Chrissy Hynde von den Pretenders, die mit Plant gemeinsam den Song Bluebirds Over the Mountain singt.

Jason Bonham, Sohn des legendären Led Zeppelin-Drummers John Henry Bonham, veröffentlichte 1997 unter dem Namen The Jason Bonham Band das Album When You See the Sun. Hören wir nun das Titelstück.

Kingdom Come war eine in den USA gegründete Hardrock-Band, die vom deutschen Sänger Lenny Wolff ins Leben gerufen wurde. Von Beginn an wurde die Band mit Led Zeppelin verglichen, was nicht zuletzt an der Ähnlichkeit der Stimmen von Robert Plant und Lenny Wolff lag. Vergleicht selbst. Kingdom Come mit What Love Can Be.

Ihr erstes Doppelalbum Physical Graffiti nahmen Led Zeppelin im Jahr 74 auf. Das Album erschien im Frühjahr 1975 und enthält neben 9 auch schon früher geschriebene Stücke, die aus den Sessions für die 3 letzten Alben übrig geblieben waren. Einer der bekanntesten und beim Live-Publikum beliebtesten Songs des Albums ist Kashmir, ein Stück, in dem die Musiker orientalische Einflüsse verarbeiteten.

Greta Van Fleet werden in der Regel mit Led Zeppelin verglichen. Die Band selber stellte in einem Interview mit dem niederländischen Magazin Face Culture klar, dass Led Zeppelin keinen überragenden Einfluss auf die Band darstellen würde und auch keinerlei Einfluss auf ihr Songwriting habe. Sänger Josh Kiszka erklärte, dass er bis zur Highschool nicht einmal gewusst habe, wer Led Zeppelin überhaupt war. Hören wir ihren Song Highway Tune.

Warum ich kein Patriot bin? 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Was habe ich dafür getan? 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

Ich begrüße euch zu einer Sendung, die ihr gerne hört. Das ist das Bellabook. Diesmal sind am Mikrofon der Yoshi und der Lenny, der Prince of Darkness. Ja, und wenn zwei Heavy-Metal-Schmiede ihre Hämmer in Lenore bzw. in Softland tauchen, was kommt dabei raus? Metal-Balladen von tollsten Bands, die man sich vorstellen kann. Und ich darf beginnen mit Uriah und einem Cover von Survivor. Und es ist eine Ballade, die richtig gut reinhaut. Das ist Across the Miles, präsentiert von Uriah Heep.

Ja, Glück auf, liebe Leute, und was für ein toller Einstieg hier in die Sendung Ballad Book. Da bin ich mal wieder, euer Prince of Darkness aus dem Ruhrpott, und ich sag mal so, was gibt Schöneres, als sich unter echten Kumpels über die Musik zu unterhalten, die direkt ins Herz geht, ha? Heute bin ich zu Gast bei meinem Radiokollegen Yoshi. Danke für die Einladung, ebenfalls ein Kind des Reviers und ein echter Musikverrückter. Danke für die Einladung zu Ballad Book. Da, wo nicht der dickste Hammer zählt, sondern die großen Gefühle, die Geschichten und die Gänsehautmomente. Also, liebe Hörerinnen und Hörer, macht es euch gemütlich, lehnt euch zurück und lasst die Seele baumeln. Denn auch wir Metaller haben ein Herz irgendwo zwischen Stahl, Leder und einer guten alten Ruhrpott-Currywurst versteckt. Yoshi, ich sag mal so, schöne Grüße aus dem Pott. Nochmals danke für die Einladung und jetzt lassen wir die Balladen für sich sprechen, ha? Was hältst du davon? Ich starte heute musikalisch mit einem Stück, das perfekt zu deiner Sendung voller Geschichten und Gefühle passt, Yoshi. The Builders and the Butchers verbinden Folkrock und eine ganz besondere düstere Atmosphäre, Musik, die nicht einfach nur läuft, sondern Bilder im Kopf entstehen lässt. Also lehnt euch zurück, lasst die Gedanken laufen und genießt den ersten Song von mir, dem Prince of Darkness, dem Oberstaatssekretär der IG Schwermetall. Hier sind The Builders and the Butchers mit Bringing Home the Rain.

Jo, Lenny, das war ein schöner Einstieg hier beim Bellepunkt 10 und es geht weiter. Ich habe hier ausgesucht Rainbow mit Weisheim. Klingt so ein bisschen so nach Jinglish, aber es ist mal vom Richie ausgewählt. Ich weiß, den Rainbow, den mögen wir alle und dieser Song ist wirklich auch klasse und ich bin mal gespannt, was als nächstes vom Lenny kommt, dem bevollmächtigten der IG Schwermetall hier für Radio Haspel.

Ja, danke Yoshi für diesen tollen Song. Mal sehen, wie ich hier und jetzt weitermache. Jetzt wird es nämlich so richtig dreckig, ein bisschen fetzig, energiegeladen und mit ordentlich Retro-Charme. The Jim Jones Revue bringen den Geist des frühen Rock'n'Roll zurück, mit rasendem Piano, wilden Gitarren und einer Stimme, die nach kleinen, verrauchten Clubs und großen Bühnen klingt. Where the Money Go hat diesen ganz besonderen Drive. Ein Song, der nach vorne geht, Spaß macht und zeigt, dass seine gute Melodie manchmal gar nicht viel Schnickschnack braucht. Nur Herzblut und ordentlich Feuer. Also, laut machen, mitwippen und die Füße nicht stillhalten. Hier sind Jim Jones Revue mit Where the Money Go. Und ich bin gespannt, was als nächstes läuft, Yoshi.

Lenny, weißt du, was man über Malerei sagt? Malerei ist stille Poesie. Was ist dann aber dann Musik? Musik dürfte dann der Klang von Herz und Seele sein. Das hat man gerade bei dir ja auch gehört, was du dir da Tolles ausgesucht hast. Und ich versuche, so in dieser Stimmung, in diesem Mut, wie man so schön sagt, weiterzumachen. Und ich habe ausgesucht, dir bei unseren Balladen Nummer 10 bei Radio Haspe die Scorpions mit Passion Rules the Game. Und danach bist du wieder dran, mein lieber Freund, und ich bin mal gespannt, was du dir überlegt hast, was wir so bringen könnten.

Tja, keine Band aus Deutschland ist wahrscheinlich so bekannt wie die Scorpions. Geiler Song. Ich bin dahingeschmolzen. Wir machen weiter mit Charles Bradley. Charles Bradley war ein Künstler, der sein Leben, seine Erfahrungen und jede Menge Emotionen in seine Musik gelegt hat. Seine Stimme trägt diese besondere Mischung aus Schmerz, Hoffnung und ungeschönter Ehrlichkeit. Genau das macht ihn so einzigartig. The world's going up in flames, also die Welt wird in Flammen aufgehen, ist kein leichter Song, aber einer mit einer starken Botschaft. Er erzählt von einer Welt voller Problemen und Unsicherheit, aber auch von der Sehnsucht nach Veränderung und Menschlichkeit. Also lehnt euch nochmal zurück, hört genau auf den Text und lasst diese außergewöhnliche Stimme auf euch wirken. Hier ist Charles Bradley mit The World's Going Up in Flames.

Das war mal wieder klasse, Lenny. Ich sag mal so, du hast ja manche Bands am Start, die ich so im Moment gar nicht geläufig habe, die ich im Hintergrund schon mal gehört habe, aber das macht ja genau die Spannung aus. Auch gerade, und deswegen haben wir ja Ballerbook und die Doppelmoderation. So kommen verschiedene Stile zusammen, die sich aber unter dem Begriff Ballad prima zusammenfassen lassen. Und wir haben mittlerweile schon Ballerbook 10. Ich weiß von einigen von vielen Zuschriften, die Sendung wird gerne gehört, auch mal im Nachtprogramm, im Spätprogramm. Und wir haben jetzt eine neue Ausgabe, wie gesagt. Und ich mach mal weiter mit meinem Kandidaten aus den Niederlanden, der Band Kajak, die ich ja wirklich sehr schätze. Und When Hearts Grow Cold. Das ist wieder, wie ich finde, eine klassische Ballade. Und ich bin gespannt, mein lieber Lenny, was du gleich nachlegen kannst.

Tja, jetzt gibt's noch mal eine richtige Herzensangelegenheit. Dieses Jahr habe ich sie erst wieder live gesehen, nachdem sie mehrere Jahre nicht mehr live auftraten und es schien sogar, dass sie sich trennen wollten, aber jetzt wird es richtig handgemacht und voller Gefühle und das gleich bei mir um die Ecke, denn die Dr. Strings Band kommen aus Schwelm und sie stehen für ehrliche Musik mit Charakter. Irgendwo zwischen Blues, Rock und dem Sound, der nicht auf Hochglanz poliert sein muss, sondern einfach direkt aus der Seele kommt. Wusstest du, Yoshi, dass sie einen Song geschrieben haben namens You've Got the Right? Ja, You've Got the Right bringt genau diese besondere Atmosphäre mit. Eben eine starke Melodie, viel Herz und den Charme einer Band, die ihre Musik lebt und nicht einfach nur spielt. Also live jedes Mal ein Familientreffen. Also richtig, richtig emotional. Also, macht es euch noch einmal gemütlich, genießt die nächsten musikalischen Momente bei Ballad Book hier auf Radio Haspe auf laut.fm. Hier sind die Dr. Strings Band mit You've Got the Right.

Wow, Lenny, das war ja ein Song, der mir auch sehr, sehr gut gefällt. Ich kannte diesen wirklich noch nicht. Das war für mich Neuland sozusagen. Muss ich mir direkt nochmal anhören, also richtig, richtig gut. Gut, geht weiter hier im Programm bei den Ballads, wenn hier die beiden Metal-Heads hier von Radio Hasbro aufeinandertreffen und sich mal so ein bisschen mal die Seele baumeln lassen gegenseitig, dann habe ich jetzt hier zu bieten die Great White. Kennt ihr bestimmt, die US-Boys mit House of Broken Love. Ein Thema, was zu Balladen einfach so hervorragend passt.

Jetzt kommt ein Song mit einer ganz besonderen Verbindung zum Ruhrpott. Denn manchmal erlebt man nicht nur Musik, man erlebt, wie eine Band wächst, sich ihren Weg bahnt und plötzlich von der kleinen Bühne hinaus in die große Welt startet. Kennst du eigentlich Any Given Day aus Gelsenkirchen, Yoshi? Schon mal was von denen gehört? Keine Sorge, wir wechseln nicht das Genre, wir bleiben melodiös, wir bleiben bei Balladen. Aber Any Given Day kommen aus Gelsenkirchen und stehen eigentlich für modernen Metalcore mit gewaltigen Riffs, brachialer Energie und einer Menge Herz. Ich durfte ihren kometenhaften Aufstieg selbst miterleben, auf unzähligen Konzerten, in kleinen Clubs und schon auf Bühnen, auf denen man eher Priest oder Maiden begegnen wäre. Tja, da passiert gerade etwas ganz Besonderes, denn auch harte Metaller können Balladen, wie wir gelernt haben. Und wenn, ja, zwei Deppen des Metals hier zusammengefunden haben, dann... Natürlich gibt es hier auch Balladen. Und genau darum passt dieser Song perfekt hier rein. Home is where the heart is. Ist eigentlich ein Metalcore-Song, der seinesgleichen sucht. Aber Any Given Day...

0: entschieden sich kurzerhand, diesen Song auch als Akustikversion aufzunehmen. Denn egal wie groß seine Band wird, ihre Wurzeln und ihre Heimat bleiben ein Teil von ihr. Also Grüße raus nach Gellek. Hier sind Any Given Day mit Home Is Where the Heart Is als Akustikversion.
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Oh, Lenny, auch die Nummer wieder bärenstark. Auch, glaube ich, habe ich vielleicht erst ein, zwei Mal vorher gehört. Hast du prima ausgesucht. Und ich möchte jetzt mal für uns beide etwas vorlesen. Ich habe einen Brief von unserer Hörerin Molly, die kennen wir auch von drei für dich und ich kenne sie auch persönlich. Und sie hat mal geschrieben, Ballettbook, das ist für mich, wenn Musik Flügel bekommen. Man kann auf sie aufsteigen und irgendwo hinfliegen, wo es wunderbar ist, wo man einfach mal seine Träume verwirklichen kann, irgendein wunderbarer See, an dem man pausieren kann, irgendein wunderbarer Wald, durch den man spazieren kann. Das ist Ballettbook, das ist Radio Hasbro, dafür danke ich euch. Und liebe Molly, für solche Worte sind wir natürlich immer sehr offen und auch sehr happy darüber. Und ich habe dafür jetzt ausgesucht, den Gary Moore mit Empty Rooms, der, glaube ich, vieles von dem, was du so gerade beschrieben hast, auch musikalisch umsetzt. Und danach ist wieder der Lenny am Start. Ich freue mich drauf.

Breaking the Habit ist ein Stück über innere Kämpfe, festgefahrene Muster und den Wunsch, aus einem Kreislauf auszubrechen. Ein ehrlicher Song, der zeigt, dass Stärke manchmal auch darin liegt, sich mit den eigenen Schatten auseinanderzusetzen. Die Mischung aus melancholischer Melodie, elektronischen Elementen und der unverwechselbaren Stimme von Chester Bennington macht diesen Titel zu einem echten Gänsehautmoment. Also sei gespannt, Yoshi, falls du den Song noch nicht kennst. Lehnt euch zurück und hört genau hin. Hier sind Linkin Park mit Breaking the Habit. Und ich bin ganz speziell gespannt, was als nächstes kommt von dir, Yoshi.

Es hat ein bisschen mehr gedauert, muss ich sagen, Lenny, bis mir Linkin Park so richtig gut gefallen haben. Das hat sich mittlerweile geändert. Ich höre sie wirklich gerne. Und hast auch wirklich den richtigen Song ja dazu ausgesucht. Der passt klasse in Ballad Book 10 rein. Und ich habe jetzt Kansas am Start. Und ich weiß, jetzt erwarten viele den Balladenklassiker Death in the Wind. Doch den kennt ihr doch schon so, habt ihr schon so oft gehört. Ich habe etwas für euch mitgebracht. Einen Kansas-Song, der dem wirklich nicht nahesteht und der wirklich bei mir zu Hause von meiner Frau mir oft gehört wird. Das ist Kansas mit Reason to Be. Freut euch mit mir auf Kansas und einer fantastischen Ballade. Und ich weiß, der Lenny wird sich auch mitfreuen und uns gleich den nächsten Hammer-Song hier präsentieren, wenn es heißt Ballad Book 10 am Mikrofon Yoshi und Lenny.

Tja, wir haben schon oft über diese Band gesprochen, wohl. Ziemlich, ziemlich geil, was jetzt folgt, denn jetzt wird es richtig episch. Es wird episch, Yoshi. Hast du gehört? Also anschnallen. Es wird hart, aber nicht so hart, denn wir wollen ja melodiös bleiben hier bei Ballad Book. Nämlich mit einer Band, die für viele Fans mehr als nur Musik ist. Manowar stehen seit Jahrzehnten für puren Heavy Metal, große Gesten und die unerschütterliche Liebe zu dieser Musik. Heart of Steel ist, einer dieser Balladen, die zeigen, dass Metal nicht nur aus Härte besteht. Hinter donnernden Gitarren und mächtigen Griffs steckt auch Gefühl, Leidenschaft und eine Botschaft, treu zu sich selbst zu stehen und niemals den eigenen Weg aufzugeben. Also bitteschön, ein Song für alle, die Musik nicht nur hören, sondern fühlen. Ich hoffe, du fühlst ihn auch genauso wie ich, Yoshi. Hier sind Manowar mit Heart of Steel.

Wieder eine starke Auswahl von meinem Freund und Mitstreiter, dem Beauftragten der IG Schwermetall hier bei Radio Haspel. Natürlich gemeint unser Lenny, auch Prince of Darkness. Und er hat sich dann Manowar ausgesucht mit einem Song, der wirklich hier in das Ballad-Book 10 super reinpasst. Und ich bleibe mal so in dem Bereich des Hardrocks und da habe ich rausgesucht jetzt UFO mit einem Song, der eigentlich seltener gespielt wird oder auch weniger bekannt ist. Und es ist eine wirklich gelungene Ballade mit von Phil Mogg an der Vocals und das ist Belladonna UFO hier für euch. Und gleich geht's weiter mit dir, Lenny. Freu dich drauf. Ich sehe schon, du hast was Tolles am Start.

Der nächste Song ist tatsächlich weltberühmt. Allerdings von einer ganz anderen Band, die jetzt folgt. Denn jetzt kommt ein Song, der zeigt, dass ein guter Klassiker auch in einem ganz neuen Gewand sehr gut funktionieren kann. Die Rede ist von Behind Blue Eyes. Stammt ursprünglich von The Who und wurde zu einem der bekanntesten Songs der Rockgeschichte. Limp Bizkit haben dieses Stück ihre ganz eigene Note verpasst, weniger klassischer Rock, dafür mehr moderne Atmosphäre, verletzliche Momente und die unverwechselbare Stimme von Fred Durst. Ein Cover, das nicht einfach nur nachgespielt wurde, sondern

den Song in eine neue Zeit transportiert. Also mich hat der Song sehr geprägt, denn manchmal steckt hinter der härtesten Fassade mehr, als man auf den ersten Blick sieht. Hier sind Limp Bizkit mit Behind Blue Eyes.

Welch eine wirklich gute Coverversion. Original ist ja der Song von The Who, aber was Limp Bizkit daraus gemacht haben, das ist schon wirklich hörenswert und mir gefällt's wirklich sehr, sehr gut. Und ich mach weiter mit Magno, mit Cry For You. Der Band, die leider nie aus der zweiten Liga aufgestiegen ist, aber die wirklich richtig tolle Musik machen und ich denke, sie haben wirklich einen Platz hier im Ballerbook 10 verdient. Weiter geht's gleich mit Blenny.

Hörten wir vorhin Jim Jones Revue, müssen wir jetzt ein bisschen zurückreisen. Jetzt reisen wir ein Stück zurück in eine Zeit, in der Rockmusik noch nach Freiheit, Rebellion und langen Nächten klang. Der Song ist ähnlich wie der von Jim Jones Revue, wurde nur ein paar Jahrzehnte davor geschrieben und kann sich deswegen als Original schimpfen. Keine Sorge, das ist kein Coversong, aber die Songs ähneln sich sehr. The Doors gehören ohne Frage zu den außergewöhnlichsten Bands der Musikgeschichte. Mit ihrer ganz eigenen Mischung aus Rock, Blues und der charismatischen Stimme von Jim Morrison haben sie Generationen geprägt. Roundhouse Blues ist pure Energie, ein treibender Rhythmus, ein lässiges Gitarrenspiel und diese typische Atmosphäre, die sofort Bilder von staubigen Straßen, offenen Bars und grenzenloser Freiheit entstehen lässt. Ein echter Klassiker, der auch nach all den Jahren nichts von seiner Wirkung verloren hat, wie ich finde. Ich hoffe, dir gefällt er genauso wie mir, Yoshi. Ab geht's, anschnallen, The Doors mit Roadhouse Blues.

Lenny, deinem Klassiker von The Doors, lasse ich was ganz anderes mal hier folgen. Die Band Edenbridge, mehr oder minder so ein bisschen so New Metal, aber eben hier auch in dem Bereich des Ballads unterwegs. Edenbridge mit Sentimental Legend. Freut euch drauf. Mal gespannt, wie euch dieser Song so zusagt.

Tja, nennt mir doch mal einen Heavy-Metal-Song der nachfolgenden Band. Fällt euch keiner ein, wa? Diese Band ist nämlich nicht durch ihren eigentlichen Stil Heavy-Metal bekannt geworden, sondern durch eine der größten Balladen, die die Welt je gesehen hat. Schnulziger geht es kaum. Jetzt wird es richtig gefühlvoll. Manchmal ist es ausgerechnet ein ruhiger Song, der eine Band unsterblich macht. Und genau das passierte eben Nazareth mit ihrer größten Ballade Love Hurts. Ursprünglich war der Song bereits von anderen Künstlern aufgenommen worden, doch Nazareth machten daraus 1975 ihren weltweiten Durchbruch. Mit der rauen, unverwechselbaren Stimme von Dan McCafferty und dieser unglaublichen Melodie traf der Song einen Nerv bei Millionen von Menschen. Bestimmt sind auch die ein oder anderen Tränchen geflossen, deswegen würde ich jetzt schon mal kurz die Taschentücher rausholen. Ein Lied über Schmerz, Verlust und die bitteren Seiten der Liebe, aber genau deshalb berührt es bis heute Millionen von Menschen. Also, lehnt euch noch einmal zurück, entspannt euch und lasst die Emotionen wirken. Hier sind Nazareth mit Love Hurts.

Die schottischen Rockgötter haben es wieder geschafft und haben mich begeistert. Ja, danke Lenny für Nuts, Red und Love Hurts. Es geht weiter hier so ein bisschen mit Celtic Rock, würde ich schon fast sagen. Es sind Dare und Sea of Roses. Die Band um den Ex-Keyboarder von Thin Lizzy, die hier wirklich die Balladen nur eine nach der anderen herausschütteln aus den Ärmel und bei uns gerne genommen werden. Nämlich hier ist Bellepuck, Radio Haspel, am Mikro der Yoshi und der Lenny. Und es geht weiter gleich mit unserem Freund Lenny.

Das hast du nicht gemacht. Du hast nicht Dare ausgepackt. Boah, Gänsehautmoment. Theatralisch und mystisch zugleich. Ziemlich krasse Band. Ich bedanke mich auf diesem Wege, dass ich dabei sein durfte, Yoshi. Hat mir sehr, sehr viel Spaß gemacht. Ich hoffe, das war nicht unsere letzte gemeinsame Arbeit. Ich hoffe, da folgen noch ein paar Werke. Und ich hoffe, wir sehen uns irgendwo auf dem Highway to Hell. Oder vielleicht auf der Route 66. Bei einem bisschen Judas Priest oder Maiden oder Manowar, was auch immer. Richtig geniale Sendung. Ich freue mich, dabei sein gewesen zu dürfen. Und jetzt, ja, ihr ahnt es schon, warum ich mich hier verabschiede. Es folgt mein letzter Song. Allerdings ist das ein richtiger Klassiker, kann ich schon fast sagen. Es ist wahrscheinlich der Klassiker, den hier jeder kennen wird. Und auf den vielleicht auch einige schon gewartet haben, denn jetzt kommt ein ganz besonderer Moment für mich. Diesen Song musste ich einfach spielen. Ja, natürlich nur für dich, Yoshi, den größten Uriah Heep-Fan, den ich kenne. Aber ganz besonders auch für meine Mutter ist dieser Song. Denn es gibt da eine kleine Geschichte, die möchte ich noch kurz erzählen. Ich hoffe, ich treibe die Moderation nicht zu sehr in die Länge. Aber ich habe mal im Altenheim gearbeitet und da habe ich dann für die Leute, die leider an Demenz erkrankten, eine CD zusammengestellt mit Musik. So, Boney M-Zeugs und Kreuzburger Nächte sind lang und Sonnengeschichten. Und meine Mutter kam nach Hause und dachte, jetzt ist der Vogel ganz abgeschossen. Mein Sohn dreht richtig durch. Da habe ich ihr erklärt, worum es geht, ums Altenheim. Zip, zarab, zap, zarab, hin und her. Und dann hat meine Mutter mich gefragt, ja, was läuft denn bei dir im Altenheim? Ich sag, bei mir wird wahrscheinlich Maiden, Priest, Manowar, ja, so ein Zeugs halt laufen, Metallica, ne, was auch immer. Und dann fragte ich sie, was läuft denn bei dir im Altenheim? Wie aus der Pistole geschossen kam Uriah Heep, Lady in Black. Krass, kannte ich bis dahin nicht, musste ich erst mal reinhören. Also Lady in Black von Uriah Heep ist mehr als nur eine Ballade. Dieser Song hat diese besondere Magie für mich. Eine einfache, aber wunderschöne Melodie, ein Chor, der direkt ins Herz geht und eine Atmosphäre, die Erinnerungen weckt. Manche Lieder begleiten einen ein Leben lang. Sie erinnern uns an Menschen, an gemeinsame Momente und an Gefühle, die man nie vergisst. Ja, genauso erinnert mich dieses Lied immer wieder an diese eine Geschichte. Genauso ein Lied ist Lady in Black eben für mich. Mama, dieser Song ist für dich. Na und natürlich für Yoshi, eigentlich für Yoshi, den größten Uriah Heep-Fan, den ich kenne. Ich freue mich, ihn heute gemeinsam mit dir in deiner Sendung Ballad Book spielen zu dürfen. Das war's von mir, ich bin der Prince of Darkness. Ihr hört noch einen tollen Song von Yoshi. Und ich sag auch bis dahin, tschüsskes, ihr sind Uriah Heep mit Lady in Black.

Guten Abend, meine lieben Musikfreunde. Ich bin Elke und ich freue mich riesig, dass ihr heute wieder den Weg zu mir und zu Radio Haspe gefunden habt. Wir schlagen heute ein neues Kapitel auf. Willkommen zur 13. Ausgabe unserer Ladies Night. Heute wird es bei uns besonders stimmungsvoll, fast schon ein wenig magisch. Wir bewegen uns zwischen monumentalen, symphonischen Klangwelten, die tief in die Seele blicken, und hymnischen Kompositionen, die uns einfach den Atem rauben. Es geht heute Abend um diese ganz speziellen Frauenstimmen, die eine solche Intensität und emotionale Wucht mitbringen, dass man das Gefühl hat, die Zeit würde für einen Moment stillstehen. Wir eröffnen diesen besonderen Abend mit einem Song, der für mich wie ein musikalisches Erwachen klingt. Nightwish haben mit Elan ein Werk geschaffen, das den Geist des Aufbruchs und die Schönheit der kleinen Momente so perfekt einfängt wie kaum ein anderes Stück. Da ist dieser treibende, aber gleichzeitig so wunderbar fließende Rhythmus, gepaart mit einer Melodie, die sich sofort in das Herz schleicht. Elan ist ein Song über die Sehnsucht, über das Suchen nach dem Sinn und über den Mut loszulassen. Es ist diese ganz eigene Mischung aus symphonischer Eleganz und einer fast schon irischen Leichtigkeit, die Nightwish hier so meisterhaft zelebrieren. Macht es euch ganz gemütlich, lasst den Alltag vor der Tür und taucht mit mir ein. Wir starten unsere Reise mit einer echten Hymne auf das Leben. Elan von Nightwish.

Wir bleiben bei diesen monumentalen Klangteppichen, die uns eine Gänsehaut nach der anderen bescheren. Epica haben mit ihrer meisterhaften Mischung aus klassischem Operngesang und knallharten Metal-Riffs die Messlatte im Symphonic Metal extrem hochgelegt. Simone Simons beweist hier eindrucksvoll, dass man auch mit einer filigranen, engelhaften Stimme eine solche gewaltige Wucht entfalten kann. Ein Song, der perfekt in den Vibe unserer Ladies Night 13 hier bei Radio Haspel passt. Hier ist für euch Cry for the Moon von Epica.

Wenn wir über Doro Pesch sprechen, sprechen wir über eine echte Institution, ein echtes Original. Dass sie sich an einen der wohl größten Klassiker der Musikgeschichte gewagt hat, zeigt nur ihren tiefen Respekt vor der Kunst. Sie gibt diesem Song eine ganz eigene rockige Würde und eine Tiefe, die man so selten erlebt. Ich bin unglaublich stolz, sie heute Abend in der Ladies Night 13 hier auf Radio Haspel zu featuren. Ein zeitloser Moment. Hier ist Doro mit A Whiter Shade of Pale.

Innerhalb kürzester Zeit haben sich Within Temptation zu einer der weltweit wichtigsten Bands des symphonischen Rocks entwickelt. Sharon Den Adel hat diese seltene Gabe, ihre Stimme über die bombastischen Arrangements der Band wie ein Lichtstrahl zu leiten. Dieser Song treibt uns förmlich voran. Er hat eine unglaubliche Dringlichkeit und Energie, die einen sofort packt. Genau die richtige Dynamik für unsere Ladies Night 13 auf Radio Haspel. Das ist Faster von Within Temptation.

Jetzt wird es ein wenig mystisch und verträumt. Lana Lane ist im Genre des Progressivrocks eine feste Größe und ihre Musik fühlt sich oft wie eine Reise durch ferne Galaxien oder verborgenes Wissen an. Dass sie heute in unserer Ladies Night 13 bei Radio Haspe dabei ist, verleiht dem Abend diese wunderbare ätherische Note, die uns kurz den Boden unter den Füßen verlieren lässt. Hört mal genau hin. Lana Lane mit Secrets of Astrology.

Manchmal braucht ein Song nicht mehr als ein Klavier und eine Stimme, um alles über den menschlichen Schmerz und die Sehnsucht zu sagen, was man jemals fühlen könnte. Emily hat mit dieser Ballade die Welt berührt und noch heute nach all den Jahren wirkt sie absolut unverfälscht und roh. Ein absolutes Muss für unsere heutige Ladies Night 13 hier bei Radio Haspe für die großen Gefühle. Hier ist für euch My Immortal von Evanescence.

Lara Fabian, bei ihrem Namen denkt man sofort an technische Perfektion und eine schiere, ungefilterte Emotion, die man fast körperlich spürt. Adagio ist kein einfacher Song. Es ist eine monumentale Gesangsleistung, die einer Künstlerin alles abverlangt. Ich bin tief bewegt, dass ich diese gewaltige Stimme hier bei Radio Haspe in der Ladies Night 13 präsentieren darf. Hören wir Lara Fabian mit Adagio.

Annie Lennox ist eine der stärksten und eigenwilligsten Persönlichkeiten, die die Popmusik je hervorgebracht hat. Mit ihrer einzigartigen Stimme und ihrem unverwechselbaren Stil hat sie schon immer ihre eigenen Regeln aufgestellt. Dieser Song ist ein absolutes Juwel, ein Stück Musik, das tief nach innen schaut und uns alle zum Nachdenken anregt. Genau der richtige reflektierte Ton für unsere Ladies Night 13. Das ist No More I Love Yous von Annie Lennox.

Wir kommen zu einem Song, der uns vor einigen Jahren wirklich überrascht hat. Die Stimmung ist hier so dicht und greifbar, man spürt förmlich die Sehnsucht in jeder Zeile. Dass solche emotionalen Perlen heute in unserer Ladies Night 13 hier bei Radio Haspel laufen, macht unseren Abend so besonders und abwechslungsreich. Genießen wir diesen Gänsehautmoment. Hier sind Vanilla Ninja mit When the Indians Cry.

Eine zweite Portion Lara Fabian ist an einem Abend wie heute absolut Pflicht. Sie hat diese unglaubliche Gabe, pure Hoffnung in Musik zu übersetzen. Während wir hier gemeinsam die Ladies Night 13 auf Radio Haspe genießen, erinnert uns dieser Song daran, dass nach jedem Tief

Wir kommen zum Finale und es gibt kaum einen Song, der eine so friedliche und fast schon ätherische Stimmung hinterlässt wie dieser. Tarjas Stimme bei Nightwish in diesem Klassiker ist einfach das reinste Gold. Ein perfekter Moment, um den Abend ausklingen zu lassen. Ich danke euch so sehr, dass ihr heute bei der 13. Ausgabe der Ladies Night auf Radio Haspe dabei wart. Wir haben heute gemeinsam in den symphonischen Tiefen der Musik geschwelgt und die Kraft dieser einzigartigen Frauen gefeiert. Lehnt euch zurück, lasst den Song auf euch wirken und genießt diesen Rausschmeißer. Macht's gut, bleibt neugierig und vor allem bleibt rockig. Ich bin Elke und wir hören uns in der nächsten Ausgabe von Ladies Night wieder. Hier ist noch der versprochene letzte Song. Sleeping Sun von Nightwish.

Herzlich willkommen hier bei Radio Haspel. Ich bin Elke und ich freue mich riesig, dass ihr heute wieder bei mir gelandet seid. Velvet Moods ist für mich immer wie eine kleine kostbare Insel im hektischen Ozean des Alltags. Ein Ort, an dem wir die Welt draußen einfach mal vergessen dürfen, um uns ganz der Musik und unseren eigenen Gedanken hinzugeben. Heute habe ich eine Playlist für euch zusammengestellt, die viele Facetten der Liebe und des Lebens einfängt. Mal sanft, mal kraftvoll, aber immer mit ganz viel Gefühl. Macht es euch also richtig gemütlich, lasst den Alltag vor der Tür und atmet tief durch. Wir beginnen diese Reise heute mit einem absoluten Giganten der Rockmusik. Dieser Song ist wie eine große cineastische Leinwand. Meatloaf hat hier ein Versprechen in Musik gegossen, das an Intensität kaum zu übertreffen ist. Es ist diese absolute Hingabe, dieses dramatische »Ich würde alles für dich tun«, das uns bei jedem Hören wieder packt und nicht mehr loslässt. Hier in der 22. Ausgabe von Velvet Moods wollen wir mit genau dieser Wucht einsteigen, um den perfekten Ton für unsere gemeinsame Zeit zu treffen. Spürt diesen Moment, spürt dieses Versprechen. Es folgt »I'd do anything for love« von Meatloaf.

Nach der großen Geste brauchen wir nun einen Moment zum Durchatmen. Save a Prayer von Duran Duran ist für mich wie ein nächtlicher Spaziergang unter einem Sternenhimmel. Verträumt, leicht melancholisch und voller Sehnsucht. Diese Synthesizer-Klänge haben eine ganz eigene Magie, die uns direkt in diese spezielle 80er-Jahre-Atmosphäre zurückbeamt. Es ist die Zeit, die Augen zu schließen und sich einfach treiben zu lassen. Weit weg von jedem Stress. Hört mit mir Save a Prayer von Duran Duran.

Es gibt Songs, die haben eine raue Wahrheit, die man einfach nicht leugnen kann. Love Hurts, der Titel sagt schon alles, und Nazareth haben diesen Schmerz mit so viel Seele vertont, dass man ihn förmlich greifen kann. Es geht um die Verletzlichkeit, die wir alle in uns tragen, wenn wir unser Herz riskieren. Ich finde, genau diese Ehrlichkeit macht diesen Klassiker so unverzichtbar. In der 22. Ausgabe von Velvet Moods gehen wir heute gemeinsam durch dieses Wechselbad der Gefühle. Es folgt Love Hurts von Nazareth.

Wenn wir über Stimme und Wärme sprechen, kommen wir an Kenny Rogers nicht vorbei. Lady ist wie eine sanfte, beruhigende Hand, die sich auf die Schulter legt. Es ist ein Lied über die tiefe Wertschätzung, über das Erkennen der Einzigartigkeit in einem geliebten Menschen. Wenn ich diesen Song höre, merke ich sofort, wie mein Puls ein wenig ruhiger wird. Lasst diesen Moment auf euch wirken, denn er erinnert uns daran, wie kostbar Zuneigung wirklich ist. Hört mit mir Lady von Kenny Rogers.

Wenn die unbändige Power von Doro auf die legendäre, fast schon mystische Stimme von Rob Halford trifft, dann entsteht eine völlig neue Energie. Total Eclipse of the Heart bekommt in diesem Duett eine düstere, dramatische Kraft, die mich jedes Mal wieder fasziniert. Es ist eine Begegnung zweier Welten, die sich hier perfekt ergänzen. In der 22. Ausgabe von Velvet Moons ist das für mich ein absoluter Höhepunkt. Ein Moment, in dem die Musik richtig atmet. Es folgt Total Eclipse of the Heart von Doro und Rob Halford.

Liebe ist oft ein Prozess und kein Ziel. Und manchmal müssen wir uns daran erinnern, dass Geduld eine Tugend ist. Besonders wenn es um das Herz geht. Phil Collins hat das mit einer so fröhlichen Leichtigkeit verpackt, dass man gar nicht anders kann, als mitzusummen. Es ist dieser optimistische Blickwinkel, der uns zeigt, wenn es echt ist, dann kommt es zur richtigen Zeit. Lasst uns diesen positiven Schwung jetzt mitnehmen. Hört mit mir You Can't Hurry Love von Phil Collins.

Barbra Streisand ist nicht nur eine Sängerin, sie ist eine Geschichtenerzählerin der ganz großen Klasse. In Woman in Love spürt man jede Nuance ihrer Sehnsucht, jede Facette ihrer Hingabe. Es ist diese elegante Art, Gefühle direkt in das Herz des Zuhörers zu transportieren, die mich immer wieder beeindruckt. In der 22. Ausgabe von Velvet Moods hier bei Radio Haspe ist es mir eine besondere Freude, euch dieses Meisterwerk der Emotionen zu präsentieren. Es folgt Woman in Love von Barbra Streisand.

Manchmal genügt ein einzelner Akkord, um die Zeit zurückzudrehen. Don't You von den Simple Minds ist so ein Zeitreiseticket. Es weckt Erinnerungen an Jugend, an Träume, an jene Momente, in denen wir dachten, das Leben läge wie ein offenes Buch vor uns. Es ist dieser eine Song, den wir alle kennen und den wir alle irgendwie tief in uns tragen. Lasst uns diese nostalgische Welle genießen und ein bisschen in der Vergangenheit schwelgen. Hört mit mir Don't You von Simple Minds.

David Coverdale und Whitesnake. Das ist der Inbegriff einer großen Rockballade. Ist es Love stellt die Frage, die uns alle irgendwann mal umtreibt. Und die Melodie ist so durchdringend, dass sie sich direkt in den Gehörgang einnistet. Es ist die perfekte Mischung aus Kraft und Zerbrechlichkeit, die diesen Song so zeitlos macht. Er passt wunderbar in unsere heutige Stimmung hier bei Velvet Moods. Es folgt Is This Love von Whitesnake.

Passengers Let Her Go ist ein Lied über das Loslassen. Ein Thema, das oft wehtut, aber auch eine wichtige Lektion über das Dasein ist. Es ist die Schlichtheit dieses Songs, die mich immer wieder packt. Nur eine Akustikgitarre und diese entwaffnend ehrliche Stimme. Es zwingt uns, kurz innezuhalten und uns bewusst zu machen, wie sehr wir die Menschen an unserer Seite schätzen sollten. Ein Moment für die Stille und das tiefe Nachdenken. Hört mit mir Let Her Go von Passenger.

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1: Jetzt bringen wir ein wenig Licht und Unbeschwertheit in unseren Abend. Cat Stevens schenkt uns mit Ruby Love diesen ganz speziellen Vibe, der sich anfühlt wie ein goldener Nachmittag im Sommer. Es ist eine kleine musikalische Auszeit, eine Flucht vor dem Grau des Alltags in ein warmes, mediterranes Gefühl. In der 22. Ausgabe von Velvet Moods auf Radio Haspe ist das die perfekte Prise Lebensfreude, die wir alle brauchen. Es folgt Ruby Love von Cat Stevens.

Wir nähern uns dem Ende unserer heutigen Reise. Für diesen Abschluss habe ich mir einen ganz persönlichen Herzenswunsch aufgehoben. Uriah Heep haben mit Weep in Silence ein Werk geschaffen, das eine tiefe, fast schon sakrale Ruhe ausstrahlt. Für mich ist dieses Lied das Herzstück der Musikgeschichte. Ein Stück, das durch seine getragene Melodie und die nachdenklichen Texte eine Atmosphäre schafft, in der man ganz bei sich selbst ankommen kann. Es verkörpert die Essenz von Velvet Moods perfekt. Diese tiefe, melancholische Ruhe, die einen am Ende der Sendung noch einmal ganz sanft umarmt. In diesem Stück kann man sich vollkommen verlieren. Ein Moment, in dem die Welt vor ein paar Minuten wirklich stillsteht. Es war mir eine Freude, euch heute durch die 22. Ausgabe von Velvet Moods hier auf Radio Haspel zu begleiten. Ich bin Elke und sage danke, dass ihr bei mir zu Gast wart. Genießt nun diesen letzten musikalischen Ausklang. Passt gut auf euch auf und bleibt der Musik vor allem treu. Es folgt Weep in Silence von Uriah Heep.

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1: Und auch zum 67. Mal sage ich herzlichen Dank, bereite ich für die Einladung, für die Einführung. Und ich beginne die Ausgabe 67 von Hot and Blue mit einem Kracher von Uriah Heep, einem Anschließung, der eigentlich besser nicht sein kann. Between Two Worlds vom Album Sonic Origami aus dem Jahre 1990. Hier, Freunde. Und es ist eine Erinnerung an David Byron und Gary Thayne. Hört's euch an und dann geht's weiter gleich mit einem ganz tollen, interessanten Song.

ein Produkt aus den USA. Diesmal ist es nicht Musik, sondern im Hintergrund läuft nachher Musik. Es ging um eine Fernsehsendung, eine absolute Krachersendung, ich fand, eine Mystery-Serie namens Akte X, X-Files im Original. Mulder und Scully haben ermittelt gegen UFOs und sonstige Freaks so im Weltraum, aus dem Weltraum und. Und hier ist die Titelmusik von Mark Snow, einem Kanadier. X-Files-Theme.

Die nächste US-Sängerin bekennt sich ganz klar gegen den verrückten Elon Musk. Hat sie sich zu geäußert zu Tesla und Konsorten. Gemeint ist unsere liebe Sheryl Crow. Die lässt sich den Mund von solchen Geigen nicht verbieten. Den geigt die eins. Hier ist aber ein richtig uralter Titel von ihr. On the Outside. Ist nebenbei auch auf dem Album zu finden. Auf dem X-Files-Album. Das gab es nämlich so eine Art Best-of mit diversen anderen Musikern. Ich finde es einfach hinreißend schön, das Lied.

Und noch ein Favorit von mir aus den USA. Ich meine, da kann die Band nichts zu, dass er daherkommt. Die kann nichts für Donald Trump, haben ihn auch nicht unterstützt. Das ist Wild E und mit ihrem geilen Song Don't Stop Running. Viel Spaß hier auf Hall & Blue bei der Ausgabe 67. Wie immer Radio Haspel und am Mikro euer Yoshi.

Die Purple haben sich mit dem Album House of the Blue Light nicht unbedingt einen Meilenstein gesetzt oder eher einen Friedhofstein. Das Ding war ziemlich daneben. Aber ein Song davon ist richtig gut geworden. Den spiele ich jetzt hier auch. Bad Attitude, Deep Purple auf Hall & Blue, hier Ausgabe 67.

Ein Song von der Insel, auf der es angeblich keine Schlangen gibt. Stimmt nicht, habe ich in einem Film gesehen, da stand die vor einem Pappschlange, weil es ja wie Freibier gab. Hohohoho, okay, gemeint ist natürlich Irland. Und wen haben wir zu bieten? Finlese mit The Sun Goes Down, auch in Nordirland.

und nochmal Steve Overland und seine britischen FM mit Better Late Than Never. Finde ich eine richtig tolle Musik. Haben wir nicht allzu viel Auswahl, aber ich guck mal, was ich machen kann. Viel Spaß hier auf jeden Fall heute bei FM UK.

Und auch Tenman Gary Hughes ist noch mal am Start mit einem Song von seinem König Artus Album. Wir haben ja The Reason Why. 4,5 Minuten schönste Musik aus dem tollen englischen Album von Gary Hughes.

Powerplay für It Bites, einer ihrer ganz frühen Singles und recht erfolgreichen Singles. Ist sogar auf einem Album drauf, One Hit Wonder, so ein Blödsinn nebenbei. Denn die hatten zig Songs, richtig gute Songs, auch in den Hitparaden. Hier sind It Bites mit Calling All the Heroes. 80er Mucke hier auf Radio Haspe in der Sendung Hot and Blue, Ausgabe 67.

Und Freddie Mercury stand langsam aber sicher bevor. Er war wirklich einer der ganz großen, beseelten Sänger und Komponisten und Showmaker. Hier ist Queen mit Made in Heaven. Rest in Peace sozusagen, lieber Freddie.

Hot and Blue 66 beendete der grandiose Pianist und Keyboarder John Lord. Und hier auch am Schluss haben wir den nächsten fantastischen Keyboarder, Sänger, Komponisten, Mitgründer, würde man schon fast sagen, der oder neu auferstandene Euraheap, kann man so sagen. Phil Lenson seit 1986 bei der Band und Blue Mountain ist der heutige Abschlussakkord für die Ausgabe 67 von All in Blue. Ich sage nochmal vielen Dank fürs Zuhören, vielen Dank für eure freundlichen Worte und bis auf bald. Das wünscht euch der Yoshi. Alles Gute weiterhin auch für eure Zukunft.

Guten Abend und ein ganz herzliches Willkommen zu einer neuen Ausgabe von Velvet Moods hier auf Radio Haspel. Ich bin Elke und ich freue mich sehr, dass ihr euch heute Abend dazu entschieden habt, die nächste Stunde gemeinsam mit mir zu verbringen. Wenn der Tag langsam ausklingt und die Welt um uns herum zur Ruhe kommt, ist genau der richtige Moment gekommen, um tief durchzuatmen und den Alltag hinter euch zu lassen. Wir tauchen gemeinsam ein in eine Welt voller Gefühl und sanfter Klänge. Den Auftakt macht heute ein Lied, das wie kaum ein anderes die Zerbrechlichkeit und die Tiefe einer wahren Liebe einfängt. Freddie Mercury hat hier ein absolutes Meisterwerk geschaffen, das so pur und ehrlich klingt, dass es einen jedes Mal wieder neu berührt. Hier ist für euch Love of My Life von Queen.

Manchmal sind es die Herausforderungen im Leben, die uns erst wirklich zeigen, was uns wichtig ist. Phil Collins hat mit diesem Song den perfekten Soundtrack für den Schmerz und die Hoffnung geschaffen, die oft so nah beieinander liegen. Diese Ballade ist ein wahres Juwel und erinnert uns daran, dass Liebe manchmal eben alles bedeutet. Hören wir jetzt hier bei Velvet Mood 16 gemeinsam Against All Odds von Phil Collins.

Habt ihr auch schon einmal so lange auf diesen einen Menschen gewartet, dass es sich fast unwirklich angefühlt hat, als dieser Moment endlich kam? Die Band Foreigner hat dieses unbeschreibliche Gefühl der Vorfreude in dieser Ballade perfekt eingefangen. Mit ihren sanften Synthesizern bringt sie uns hier auf Radio Haspe genau in die richtige Stimmung für diesen entspannten Abend. Es ist einer dieser Titel, bei denen ihr den Alltag komplett ausschalten könnt. Hier ist Waiting for a Girl Like You von Foreigner.

Es gibt Songs, die haben eine Atmosphäre, die man fast mit den Händen greifen kann. Chris Isaak hat mit diesem Stück eine Welt voller Sehnsucht und Melancholie geschaffen, die uns bei gedimmtem Licht am besten erreicht. Diese Gitarrenklänge sind einfach unverkennbar und ziehen uns in einen Bann, dem man sich kaum entziehen kann. Lasst euch bei Velvet Mood 16 von diesem wunderbaren Wicked Game von Chris Isaak verzaubern.

Es ist eine der Fragen, die uns ein Leben lang begleitet. Wie tief ist unsere Liebe eigentlich? Die Bee Gees haben mit ihrem unvergleichlichen Harmoniegesang ein Denkmal für diese Frage gesetzt. Wenn ihr diesen Song hört, spürt ihr sofort die Sanftheit und die Wärme, die er ausstrahlt. Genau richtig für unsere Sendung hier auf Radio Haspel. Genießt diese musikalische Umarmung mit How Deep Is Your Love von den Bee Gees.

Roberta Flack besitzt eine Stimme, die so weich und ausdrucksstark ist, dass sie jede Zeile dieses Songs in ein kleines Kunstwerk verwandelt. Es ist ein Lied, das bei jedem Hörer wieder neu erzählt, wie Musik uns innerlich berühren kann. Wenn ihr jetzt die Augen schließt, könnt ihr euch komplett in der Melodie verlieren. Es folgt ein wahrer Schatz der Musikgeschichte bei Velvet Mood 16. Killing Me Softly von Roberta Flack. Strong.

Innehalten und kurz über die wirklich wichtigen Dinge nachdenken. Dazu lädt uns dieses besondere Stück von Eric Clapton ein. Es ist ein Lied, das so unfassbar persönlich und ehrlich ist, dass es uns alle berührt. Ganz egal, was wir gerade durchmachen. Die akustische Gitarre und die sanfte Stimme sorgen für eine Atmosphäre tiefer Verbundenheit hier auf Radio Haspel. Hier ist für euch Tears in Heaven von Eric Clapton.

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3: Wenn Adele singt, dann hört die Welt für einen Augenblick einfach auf, sich zu drehen. Ihre Stimme besitzt so eine seltene Intensität, dass man jedes Wort, das sie singt, sofort fühlt. Dieses Lied ist eine Liebeserklärung, die so schlicht wie kraftvoll ist. Ein moderner Klassiker, der perfekt zu unserer Stimmung hier bei Velvet Mood 16 passt. Lasst euch treiben beim Make You Feel My Love von Adele.

Ein Klavier, ein Text, der aus dem tiefsten Inneren kommt und eine Melodie, die jeder sofort erkennt. Das ist das Rezept für einen der größten Songs aller Zeiten. Elton John hat mit Your Song ein Lied geschrieben, das einfach jedem aus der Seele spricht. Ich freue mich sehr, diesen besonderen Moment auf Radio Haspel mit euch teilen zu dürfen. Genießt diesen Klassiker. Your Song von Elton John.

Wer hätte gedacht, dass eine der erfolgreichsten Hardrock-Bands der Welt eine so unfassbar gefühlvolle Ballade schreiben kann? Die Scorpions beweisen mit diesem Song eindrucksvoll, dass hinter der harten Schale ein unglaublich weicher Kern steckt. Die Intensität wächst behutsam und sorgt für ein ganz besonderes Hörerlebnis hier bei Velvet Mood 16. Hier sind die Scorpions mit Born to Touch Your Feelings.

Wir kommen nun zum krönenden Abschluss des heutigen Abends bei Velvet Mood 16 auf Radio Haspe. Es gibt Musikstücke, die brauchen keine große Einführung, weil sie jeder kennt und mit einer ganz besonderen Stimmung verbindet. Hotel California von den Eagles ist genauso ein Meilenstein. Ein Song, der durch sein mystisches Flair, die virtuosen Gitarrensoli und den Hotel California von den Eagles ist genauso ein Meilenstein. Ein Song, der durch sein mystisches Flair, die virtuosen Gitarrensoli und die unverwechselbare Geschichte, die er erzählt, Generationen begeistert hat. Es ist das perfekte Stück, um den Abend noch einmal Revue passieren zu lassen und sich in den komplexen Harmonien zu verlieren. Während die ersten Töne dieses Klassikers gleich erklingen, möchte ich mich von euch verabschieden. Es war ein wunderbarer Abend hier auf Radio Haspe und ich hoffe sehr, dass ihr die Musik genauso genossen habt wie ich. Ich danke euch von Herzen, dass ihr heute eure Zeit mit mir geteilt habt. Das bedeutet mir sehr viel. Ich, Elke, wünsche euch jetzt eine gute Nacht, erholsame Träume und einen fantastischen Ausklang mit diesem unvergesslichen Epos. Genießt nun die Eagles mit Hotel California.